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1: Um 3 Uhr mit Olaf Knapp. Die Deutsche Bahn verbietet ab heute an allen Bahnhöfen das Trinken von Alkohol. Ausgenommen davon ist nur die Gastronomie an Bahnhöfen. Zu den Einzelheiten Ulrike Ufer aus der Nachrichtenredaktion.
2: Laut Bahn ist aber weiter erlaubt, Alkohol im Gepäck oder aus Einkäufen mitzunehmen, wenn er verschlossen ist. Das Verbot gilt demnach an allen 5.700 Bahnhöfen der DB. Laut Konzern wird damit ein weiterer Baustein für mehr Sicherheit und Sauberkeit umgesetzt. Die Bahn verweist auf die 40 großen Stationen, wo die Regel bereits besteht. Hier habe sich gezeigt, das Verbot sorgt für weniger Müll, weniger Konflikte und ein angenehmeres Umfeld für Reisende und Mitarbeiter. Wer die Vorgabe ignoriert, riskiert ein Hausverbot.
1: In Brüssel kommen heute und morgen die Staats- und Regierungschefs der EU zusammen. Ein Thema sind die Handelsbeziehungen mit China. Wegen billiger chinesischer Exporte sollen mögliche Schutzmaßnahmen mit Blick auf die eigene Industrie diskutiert werden. Für Streitigkeiten dürfte weiterhin der EU-Haushalt für die Jahre 2028 bis 2034 sorgen. Der Entwurf sieht eine Erhöhung des Etats vor. Deutschland und andere Staaten wie Schweden und Österreich fordern, ihn zu kürzen. In Berlin sollen die Sondierungen zwischen Linken, Grünen und SPD heute fortgesetzt werden. Von Linken-Fraktionschefin Eralp hieß es am Abend, Missverständnisse seien ausgeräumt. SPD-Fraktionschef Krach sagte dem RBB, die Linke habe zugesichert, dass die Erklärung der drei Parteien zum Vorgehen gegen Antisemitismus verbindlich gelte. Die Sondierungsgespräche waren am Dienstag unterbrochen worden, weil die Mitglieder der Linksfraktion eine eigene Erklärung zum Thema unterschrieben hatten, die von der mit SPD und Grünen in Teilen abweicht. In der Fußball-Champions League hat Stuttgart mit 3:0 bei Slovan Bratislava gewonnen. Borussia Dortmund dagegen kassierte eine 0:1 Niederlage bei Bodo Glimt in Norwegen. Aus der Sportredaktion Hendrik Lückhoff.
3: Borussia Dortmund tat sich auf dem Kunstrasenplatz im norwegischen Bodø nahe des Polarkreises schwer. Nach einer schwachen ersten Hälfte kassierte der BVB zu Beginn des zweiten Durchgangs den verdienten Gegentreffer. Erst danach wachten die Dortmunder auf. Zum Ausgleich reichte es trotzdem nicht. Deutlich besser lief's für den VfB Stuttgart, der beim slowakischen Meister Slovan Bratislava überlegen war und verdient mit 3:0 gewann. Für den VfB war es der zweite Sieg im zweiten Champions-League-Spiel.
1: Das Wetter in Deutschland. Am Tage wird es meist freundlich, im Süden gebietsweise länger neblig trüb, 15 bis maximal 23 Grad. Am Freitag nach Nebel sonnig, später von Nordwesten her Wolken mit Regen bei 15 bis maximal 24 Grad. Es ist 3:03 Uhr.
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1: Um 4 Uhr mit Olaf Knapp. Von heute an ist es an allen deutschen Bahnhöfen verboten, Alkohol zu trinken. Die Bahn hofft, dass sie dadurch sauberer und sicherer werden. Johannes Zuber aus der Nachrichtenredaktion erklärt, was sich genau ändert.
2: Also ab sofort darf man auf dem Bahnsteig oder auch in der Wartehalle keinen Alkohol mehr trinken. In manchen Orten zählen auch die Vorplätze dazu. So ein Verbot, das gab es bisher schon an einigen großen Bahnhöfen, zum Beispiel in Hamburg, Kiel oder Hannover. Jetzt gilt es überall. In Bahnhofskneipen, da darf aber weiterhin Alkohol getrunken werden, genau wie in den Zügen der Deutschen Bahn. Man darf auch weiterhin verschlossene Flaschen bei sich haben, nur eben nicht daraus trinken. Wer es trotzdem tut, muss mit einem Hausverbot rechnen. Bußgelder soll es aber erstmal nicht geben.
1: Der durchschnittliche Zusatzbeitrag für die gesetzliche Krankenversicherung könnte im kommenden Jahr mit 2,9% stabil bleiben. Das hat Gesundheitsminister Lindemann bestätigt. Auf Grundlage der Finanzprognose des GKV-Schätzerkreises. Gisela Former aus der Nachrichtenredaktion erläutert, was das für die Versicherten bedeutet.
3: Der durchschnittliche Zusatzbeitrag ist nur eine Rechengröße. Die tatsächliche Höhe legt jede Krankenkasse individuell fest. Der Zusatzbeitrag wird zusätzlich zum regulären Beitrag Satz von 14,6% fällig. Insgesamt zahlen Arbeitnehmer und Arbeitgeber also je zur Hälfte 17,5% des Bruttolohns an die Krankenkassen. Die Empfehlung ist aber keine Garantie, dass es nicht doch zu Beitragssteigerungen kommt. Für 2026 war der durchschnittliche Zusatzbeitrag auch bei 2,9% festgelegt worden. Tatsächlich betrug er im Durchschnitt gut 3,1%.
1: In Brüssel kommen heute und morgen die Staats- und Regierungschefs der EU zusammen. Ein Thema des Gipfeltreffens sind die Handelsbeziehungen mit China. Wegen billiger chinesischer Exporte sollen mögliche Schutzmaßnahmen mit Blick auf die eigene Industrie diskutiert werden. Für Streitigkeiten dürfte weiterhin der EU-Haushalt sorgen. Beraten wird der Etat für die Jahre 2028 bis 2034. Der Entwurf sieht bisher eine massive Erhöhung des Haushalts vor. Deutschland und andere Staaten wie die Niederlande, Schweden und Österreich fordern ihn zu kürzen. In der Fußball-Champions League hat der VfB Stuttgart auch sein zweites Spiel gewonnen. Die Mannschaft siegte bei Slovan Bratislava mit 3:0. Borussia Dortmund musste hingegen eine Niederlage hinnehmen. Das Team unterlag FK Bodø Glimt aus Norwegen mit 0:1. Das Wetter in Deutschland. Am Tage ist es meist freundlich, im Süden gebietsweise länger neblig trüb bei Höchstwerten von 15 bis 23 Grad. Am Freitag nach Nebelauflösung sonnig, später von Nordwesten her Wolken mit Regen, 15 bis 24 Grad. Samstag viele Wolken, 11 bis 18 Grad. Es ist 4.03 Uhr.
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1: Um 5 Uhr mit Olaf Knapp. An allen deutschen Bahnhöfen gilt von heute an ein Alkoholverbot. Das bedeutet, dass auf den Bahnsteigen oder auch in den Wartehallen kein Alkohol mehr getrunken werden darf. In einigen Orten schließt das auch die Vorplätze mit ein. Bahnhofskneipen oder auch die Züge der Deutschen Bahn betrifft das aber nicht. So ein Verbot gibt es bereits an einigen großen Bahnhöfen. Jetzt wird es auf alle ausgeweitet. Die Deutsche Bahn will nach eigenen Angaben so für mehr Sicherheit und Sauberkeit sorgen. In vielen Kliniken sind die Notaufnahmen überlastet und die Wartezeiten für Patienten sind lang. Das will die Bundesregierung ändern. Ihr Gesetzentwurf für eine Reform steht heute im Bundestag zur Abstimmung. Birte Sönnigsen aus Berlin erklärt, was sich in den Notaufnahmen ändern soll.
2: Nach und nach sollen an 750 Krankenhäusern in Deutschland integrierte Notfallzentren entstehen. Wer in die Notaufnahme geht, der soll sich an einem zentralen Tresen anmelden. Da gibt es dann ein standardisiertes Verfahren. Und es wird geguckt, wo gehört der Patient, wo gehört die Patientin hin? In die Notaufnahme, ist es wirklich ein Notfall oder reicht auch eine Notdienstpraxis? Die soll dann in der Nähe sein, teilweise auch direkt auf dem Klinikgelände.
1: Heute und morgen steht ein weiterer EU-Gipfel an. Die Staats- und Regierungschefs kommen dafür in Brüssel zusammen. Größter Streitpunkt könnte der EU-Haushalt werden, konkret die Finanzplanung für die Jahre 2028 bis 2034. Warum, berichtet Brüssel-Korrespondent Jean-Marie Magro.
3: Hier gehen die Vorstellungen zwischen den Mitgliedstaaten noch sehr weit auseinander. Deutschland ist der größte Geber und Bundeskanzler Merz betonte mehrfach, dass die Vorstellungen der EU-Kommission und des EU-Parlaments nicht zu finanzieren seien. Andererseits profitiert Deutschland wie kein anderes Land von den Vorteilen des Binnenmarkts. Geld, das in die Förderung strukturschwacher Regionen geht, fließt häufig indirekt zurück in Form von Aufträgen für deutsche Unternehmen. Außerdem, wenden Kritiker des Bundeskanzlers ein, würden auch die Anforderungen an die EU mehr werden. Für neue Aufgaben brauche es mehr Budget.
1: In der Fußball-Champions League hat der VfB Stuttgart auch sein zweites Spiel gewonnen. Die Mannschaft siegte bei Slovan Bratislava mit 3:0. Borussia Dortmund musste hingegen eine Niederlage hinnehmen. Das Team unterlag FK Bodø Glimt aus Norwegen mit 0:1. Das waren die Nachrichten. Das Wetter in Deutschland. Am Tage wird es meist freundlich sein, im Süden gebietsweise länger neblig trüb bei Höchstwerten von 15 bis maximal 23 Grad. Am Freitag nach Nebelauflösung sonnig, später von Nordwesten her Wolken mit Regen, 15 bis maximal 24 Grad. Es ist gleich 5.03 Uhr.
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1: 6 Uhr, guten Morgen. Die Nachrichten des Bayerischen Rundfunks mit Peter Veit. Die Übersicht. An deutschen Bahnhöfen gilt ab heute ein Alkoholverbot. Starkregen in Istanbul sorgt für Überschwemmungen. Dortmund verliert Champions League-Spiel gegen Bodø/Glimt. Das Wetter in Bayern gebietsweise neblig, trüb bei 15 bis 20 Grad. Berlin. Bier, Wein und anderer Alkohol darf von heute an nicht mehr an Bahnhöfen getrunken werden. Das betrifft alle 5.700 Bahnhöfe in Deutschland. Das Verbot gilt im gesamten Bereich inklusive der Bahnsteige, zum Teil auch für die Vorplätze. Nur in gastronomischen Betrieben darf weiter Alkohol getrunken werden. Ziel sind mehr Sicherheit und Sauberkeit. Der Drogenbeauftragte der Bundesregierung Streeck begrüßte das Verbot. Der Rheinischen Post sagte er, Alkohol sei nicht die Ursache jeder Auseinandersetzung, aber er könne Konflikte verschärfen und Hemmschwellen senken. Bahnhöfe müssten Orte sein, an denen sich alle Menschen sicher fühlen können. Konzernsprecherin Bröker sagte mit Blick auf anstehende Bundesligaspiele, das Alkoholverbot gelte an jedem Tag. An knapp 40 großen Bahnhöfen sind Bier, Wein und ähnliche Getränke schon seit längerem tabu. Dazu gehören Köln, München, Hamburg und Berlin. Berlin. Der Schätzerkreis für die gesetzliche Krankenversicherung hat am Abend seine Finanzprognose für dieses und kommendes Jahr aufgestellt. Demnach ergibt sich für nächstes Jahr ein durchschnittlicher Zusatzbeitragssatz von unverändert 2,9%. Bundesgesundheitsminister Linnemann kündigte danach einen stabilen zusätzlichen Beitragssatz an. Sein Ministerium setzt den durchschnittlichen Beitrag auf Basis der Schätzung fest. Offen ist aber, ob die einzelnen Krankenkassen dem folgen oder höhere Zusatzbeiträge erheben. Dazu diese kommen zum allgemeinen Beitragssatz von 14,6% des Bruttolohns hinzu. Berlin. Die Linken, die Grünen und die SPD setzen ihre Sondierungsgespräche in Berlin nun doch fort. Laut SPD-Spitzenkandidat Krach haben sich die drei Parteien darauf verständigt, dass eine gemeinsame Erklärung zum Umgang mit Antisemitismus weiterhin gilt. Krach sagte im RBB, diese Erklärung solle sogar Bestandteil eines möglichen Koalitionsvertrages werden. Das bestätigte auch die Linken-Fraktionsvorsitzende Erralb. Die Missverständnisse seien ausgeräumt, hieß es. Die Grünen und die SPD hatten die Gespräche am Dienstag unterbrochen. Hintergrund war, dass sich die Berliner Linke nicht an zuvor getroffene Absprachen, unter anderem im Umgang mit Antisemitismus, gehalten haben soll. Istanbul. In der türkischen Metropole haben starke Regenfälle zu Überschwemmungen geführt. Wie die staatliche Nachrichtenagentur Anadolu meldet, kam es in einigen Stadtteilen zu Erdrutschen. Fahrzeuge blieben auf den überfluteten Straßen stecken, in einige Wohnungen lief Wasser. Die Behörden erklärten, dass bis zum Abend mehr als 1.000 Notrufe eingingen. Rund 8.000 Einsatzkräfte waren im Einsatz. Im Bezirk Fatih auf der europäischen Seite Istanbuls starb ein 14-Jähriger, nachdem er von einem Stromschlag in einer Pfütze getroffen wurde. Der Schulunterricht in Präsenz wurde für heute abgesagt. Berlin. Der Vogel des Jahres 2027 wird heute bekannt gegeben. Der Naturschutzbund Deutschland und der Landesbund für Vogel- und Naturschutz in Bayern verkünden am Vormittag gemeinsam den Sieger. Noch bis 11 Uhr kann abgestimmt werden. Zur Wahl stehen Kolkrabe, Kranich, Mehlschwalbe, Trauerschnäpper und Wasseramsel. Der Vogel des Jahres 2026 ist das Rebhuhn. Zum Fußball. Borussia Dortmund hat sein zweites Spiel in der Champions League gegen Bodø/Glimt verloren. Das Team von Niko Kovac musste sich mit 0:1 in Norwegen geschlagen geben. Der VfB Stuttgart wiederum machte einen wichtigen Schritt in Richtung K.O.-Phase. Die Stuttgarter konnten sich bei Slovan Bratislava durchsetzen und gewannen 3:0. Das Wetter in Bayern, gebietsweise trüb durch Nebel und Hochnebel, sonst meist freundlich mit Sonne und einigen Wolken. Höchstwerte 15 bis 20 Grad. Morgen in den Niederungen erneut Nebel und Hochnebel, sonst sonnig mit Schleierwolken bei 13 bis 21 Grad. Am Wochenende dann meist stark bewölkt oder trüb, gebietsweise Regen und kühler. Die Zeit 6 Uhr und 5 Minuten. Und auf den Fernstraßen in Bayern normaler Verkehr, so viel vom Service.
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1: Guten Morgen, es ist 7 Uhr. Die Nachrichten des Bayerischen Rundfunks mit Peter Veit. Die Übersicht. Alkoholkonsum ist ab heute an allen Bahnhöfen untersagt. Kita-Träger achten laut Umfrage zu wenig auf Qualität der Mitarbeiter. Dortmund verliert in der Champions League gegen Bodø/Glimt. Das Wetter in Bayern gebietsweise neblig, trüb bei 15 bis 20 Grad. Berlin. Der Konsum von Alkohol ist ab heute an allen deutschen Bahnhöfen verboten. Nach Angaben der Deutschen Bahn umfasst dieses Verbot bundesweit rund 5.700 Bahnhöfe und gilt dort im gesamten Bereich inklusive der Bahnsteige. Alexander Peutz von der Gewerkschaft der Polizei kritisierte die Regelung in der Bayern 2 Welt am Morgen als undurchsichtig. Da Alkohol an Bahnhöfen weiterhin gekauft, in der Gastronomie ausgeschenkt und mitgeführt werden dürfe, werde es schwer, das Verbot durchzusetzen. Es werde dort weiterhin alkoholisierte Personen geben. An knapp 40 großen Bahnhöfen sind Bier, Wein und ähnliche Getränke hierzulande schon seit längerem tabu. Laut Peutz ist dort ein deutlicher Rückgang von Gewaltkonflikten zu beobachten. Er sprach von einer Abnahme der Fallzahlen im zweistelligen Prozentbereich. Berlin. Der Bundestag will heute eine Reform der Notfallversorgung beschließen. Dadurch sollen der Notdienst, die Notaufnahmen der Krankenhäuser und die Rettungsdienste besser aufeinander abgestimmt werden. Vorgesehen ist zum Beispiel die Nummer 112 und die Nummer des ärztlichen Bereitschaftsdienstes 116117 zu vernetzen. Patienten könnten so besser eingeschätzt und vermittelt werden. Zusätzlich sollen an ausgewählten Kliniken integrierte Notfallzentren entstehen. Ziel der Reform ist, Rettungsdienste und Notaufnahmen zu entlasten und Patienten effektiver zu versorgen. Um Zusatzkosten für Versicherte zu verringern, soll die Notfallrettung künftig als Sachleistung der gesetzlichen Krankenversicherung eingestuft werden. Berlin. Das Handwerk erwartet von dem neuen Bundesarbeitsminister Schweizer, dass die zugesagten Reformen schnell umgesetzt werden. Das hat der Präsident des Zentralverbandes des deutschen Handwerks Dittrich in der neuen Osnabrücker Zeitung deutlich gemacht. Man würde Schweizer gerne Zeit gönnen, um im Amt anzukommen, so Dittrich. Die wirtschaftliche Lage lasse dies aber nicht zu. Nach seinen Worten brauchen Betriebe und Beschäftigte ein Wirtschaftswachstum, das nicht aus Schulden und staatlichen Investitionen kommt, sondern aus privaten Investitionen. Er forderte, die Flexibilisierung der Arbeitszeit noch in diesem Jahr im Bundestag zu beschließen. Der SPD-Politiker Schweizer hat die Nachfolge seiner Parteikollegin Bärbel Baas angetreten. Gütersloh. Kita-Träger machen aus Sicht der Leitungen zu oft Kompromisse, wenn es bei der Einstellung von Personal um die Qualifikation geht. Das zeigt eine Befragung im Auftrag der Bertelsmann-Stiftung. Von fast 4.800 Kita-Leitungskräften gaben knapp 23% an, dass manche oder sogar alle ausgeschriebenen Stellen der vergangenen 12 Monate nicht dem Qualifikationsniveau entsprachen, das die Kita brauche. Auch eine Studie der Uni Gießen kam zu dem Ergebnis, dass etwa jede 10. Leitung meint, der Träger habe Personal eingestellt, das für die Arbeit mit Kindern und im Kita-Team nicht geeignet sei. Zu den Trägern gehören etwa Kommunen, Kirchengemeinden oder Elterninitiativen. Sie sind für den Betrieb verantwortlich. Zum Fußball. Borussia Dortmund hat in der Fußball-Champions League eine Niederlage hinnehmen müssen. Beim norwegischen Club Bodø/Glimt verlor der BVB mit 0:1. Grund zum Jubeln gab es hingegen für den VfB Stuttgart. Die Schwaben siegten in der Slowakei bei Slovan Bratislava mit 3:0 und machten damit einen wichtigen Schritt in Richtung K.O.-Phase. Das Wetter in Bayern? Gebietsweise trüb durch Nebel und Hochnebel, sonst meist freundlich mit Sonne und einigen Wolken. Höchstwerte 15 bis 20 Grad. Morgen in den Niederungen erneut Nebel und Hochnebel, sonst sonnig mit Schleierwolken bei 13 bis 21 Grad. Am Wochenende dann meist stark bewölkt oder trüb, gebietsweise Regen und kühler. Die Zeit 7:05 Uhr.
2: Das ist ja der gemeinsame Blick auf und zu den Straßen in Bayern. Guten Morgen, die A3 von Würzburg nach Frankfurt zwischen Seligenstadt und Obertshausen. Da gab es einen LKW-Unfall, 5 Kilometer Stau derzeit wegen der Bergungsarbeiten. A6 Nürnberg in Richtung Heilbronn zwischen Aurach und Feuchtwangen Nord. Da steht ein defekter LKW im Baustellenbereich und blockiert die linke Spur. Und die A9 Berlin nach Nürnberg zwischen dem Kreuz Nürnberg und Nürnberg-Fischbach nach einem Unfall. Bitte vorsichtig fahren und vor allem an die Rettungsgasse denken und die auch offen halten. Dankeschön dafür. Die B318 Holzkirchen in Richtung Rottach-Egern zwischen Oberwarngau und der Kreuzstraße. Behinderungen nach einem Unfall. Und das war's erstmal. Vorsichtig fahren, gutes Ankommen heute Morgen.
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2: Jetzt um 7:15, guten Morgen.
3: Eine Insel mit 2 Bergen und dem tiefen, weiten Meer. Mit viel Tunnels und Gleisen und dem Eisenbahnverkehr. Nun, wie mag die Insel heißen? Ringsherum ist schöner Strand.
2: Toll, oder?
3: Jeder sollte einmal reisen in das schöne Lummerland.
2: Da kommen doch wieder Erinnerungen hoch und das ist ja auch nicht verwunderlich. Sie hätten es bestimmt gewusst, dass heute vor 65 Jahren die Erstausstrahlung von Jim Knopf und Lukas, dem Lokomotivführer, stattgefunden hat. Immer unterwegs mit der Lokomotive Emma. Und bestimmt ging's bei denen auch immer mitten rein ins Glück. So wie bei uns auch. Ganz, ganz toller Titel gleich zum Start rein in diese Sendung von Claudia Jung. Der Vox Club ist auch noch am Start mit neuer Musik und Sie auch. Vielen Dank dafür.

0: schöner Internationaler von Guy Mitchell, Hardex by the Number, 15 Minuten nach 7. Herzschmerz haben wir nicht, wir sind ja da.
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0: Gut zu wissen, dass Ihr Wecker geklingelt hat, dass Sie wach sind, sonst würden wir uns vermutlich nicht hören. Oder Sie stehen in diesen Sekunden auf, denn einen schönen guten Morgen. Es ist 7.15 Uhr und es ist der 15. Oktober heute. Und noch bis um 11 Uhr haben Sie die Chance, zum Beispiel auf der Seite des LBVs, also des Landesbund für Vogel- und Naturschutz, noch mit abzustimmen, denn es wird wieder gesucht. Der Vogel des Jahres. Zur Wahl steht der Keulgrabe, der Kranich, die Mehlschwalbe, der Trauerschnäpper oder die Wasseramsel. Außerdem, sind Sie schon in Weihnachtsstimmung? Nein, ich auch nicht. Aber das können Sie sein, wenn Sie wollen, denn das nicht Weihnachts-, sondern Winterdorf öffnet heute auch um 11 Uhr ganz pünktlich wieder im Ehrenhof des Alten Schlosses in Bayreuth. Das ist immer das Erste. Das ist immer so der erste Winter- und Weihnachtsmarkt. Da geht's los. Das ist ein tolles, traditionsreiches Hüttendorf. Machen die bereits seit 2004 dort, dass da Alpenflair nach Bayreuth gebracht wird. Und geht dann auch bis zum 31. Dezember. Wenn Sie jetzt noch nicht in Weihnachtsstimmung sind, dann ist da noch genügend Zeit, und wenn Sie es gar nicht kaum erwarten können, ganz viel Spaß. 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

Unvergessen und auch viel zu früh von uns gegangen, der Andreas Martin, Sempre Amore Conte. Hier ist BR Schlager. Einen schönen guten Morgen, 7.24 Uhr, dass wir den Uhrenvergleich haben. Sie sind wahrscheinlich mit Sicherheit schon irgendwo in einem Zimmer heute gewesen oder gerade eben reingegangen oder haben ein neues Zimmer gesucht. Aber ist da auch eine Nummer dran? Tanja Lasch hat ja eine Geschichte zu erzählen in ihrem neuen Titel von Zimmer 17 und das ist wirklich...

0: Eieiei, diese Geschichte haben wir dann gleich für Sie in ein paar Sekunden. Ganz neu bei uns und ein schöner Klassiker von Dorte wartet auch noch auf Sie.
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0: So schön, Musik von Dorte hier auf BR Schlager. Ja, das war ihr größter musikalischer Erfolg 1968. Und ein kleiner interessanter Zufall, kurz vor dem Erscheinen des Songs, das war im Jahr davor, 67, hat Dorte ausgerechnet den berühmten deutschen Opernsänger René Kollo, dessen Vorname ja identisch mit der Hauptfigur der Operette ist, der Graf René von Luxemburg, den hat sie geheiratet. Also Zufälle gibt's, da sage ich auch, das kann kein Zufall sein. Zufällig kommt jetzt das Wichtigste für Sie aus Bayern.
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0: Und da berät der Landtag heute in erster Lesung die Reform des Naturschutzgesetzes. Die hat das Kabinett Ende Juli auf den Weg gebracht. Gerhard Amberger, damit sind aber nicht alle unbedingt einverstanden.
2: Die Initiatoren des Volksbegehrens Rettet die Bienen werfen der Staatsregierung vor, das Gesetz abschwächen zu wollen. Das Volksbegehren war vor 7 Jahren erfolgreich. 1,7 Millionen Menschen haben sich damals für mehr Arten- und Naturschutz ausgesprochen. Anita Fünfinger berichtet.
3: Wie breit muss ein Gewässerrandstreifen an Feldern sein und wann darf man Wiesen und Weiden ohne weiteres pflügen? Grünland brauche einen umfassenden Schutz und das müsse sich in einem Naturschutzgesetz widerspiegeln. Das war eine zentrale Forderung des Volksbegehrens von 2019. Das Pflügverbot von Wiesen soll nun aber nach dem Gesetzentwurf der Staatsregierung abgeschwächt werden und es ist auch nicht vorgesehen, die Regelungen für Gewässerrandstreifen zu vereinheitlichen. Dies ist nach den Worten der Volksbegehren-Initiatoren aber eine wesentliche Forderung bei Rettet die Bienen gewesen. Eine Anhörung zu all diesen Punkten hat es im Landtag bereits gegeben. Umweltminister Thorsten Glauber von den Freien Wählern aber steht zu der Gesetzesänderung, die heute beraten wird, und betont, der neue Entwurf sei das Ergebnis eines breiten Dialogs.
2: In Marktschwaben in Oberbayern sollte eine neue Unterkunft für Geflüchtete entstehen. Jetzt hat Innenminister Joachim Herrmann in der BR-Sendung Kontrovers bestätigt, dass er den Bau gekippt hat. Christine Kerler.
4: Die in Marktschwaben geplante Unterkunft sollte Platz für 90 bis 120 Geflüchtete bieten und rund 5 Millionen Euro kosten, finanziert durch den Freistaat. Nur ein paar Kilometer entfernt steht allerdings eine andere Unterkunft auf einem ehemaligen Betriebsgelände weitgehend leer. Das BR-Politikmagazin Kontrovers hat Bayerns Innenminister Herrmann mit dieser Situation konfrontiert. Daraufhin kündigte er am Abend in der Sendung an, das Bauvorhaben sei gestoppt.
5: Da gibt es auch schon einen Brief an den Landrat, der sich deswegen an mich gewandt hat, wo ich sage, in der Tat, hier angesichts der Gesamtsituation ist das heute nicht mehr vermittelbar, dass wir da jetzt ein neues Objekt neu bauen, neu errichten. Und deshalb wird das auch nicht stattfinden.
4: Das Bauvorhaben galt im Landkreis Ebersberg wegen rückläufiger Flüchtlingszahlen schon länger als umstritten. Landrat Robert Niedergesäß forderte eine Neubewertung. Das bayerische Innenministerium hatte zuletzt noch daran festgehalten.
2: Einmal im Jahr kürt eine Jury aus Verkehrs- und Tourismusexperten den Bahnhof des Jahres. Dieses Jahr ist es der Bahnhof in Ansbach. Asia Abdullahat berichtet.
6: Mit der Ehrung des Bahnhofs Ansbach geht der Titel zum 8. Mal nach Bayern. Verkehrs- und Tourismusexperten hatten unter anderem die Gestaltung, die Aufenthaltsqualität und die Verknüpfung mit anderen Verkehrsmitteln bewertet. Der äußerlich schlichte Nachkriegsbau überrasche im Inneren mit einer lichtdurchfluteten Wartehalle, geschwungenen Holzbänken, stilvollen Deckenleuchten und türkisen Böden und Wänden. Auch die Anschlussmöglichkeiten an andere Verkehrsmittel bewertet die 9-köpfige Jury positiv.
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0: Ich verstehe nur Bahnhof. Aber herzlichen Glückwunsch. Das Wetter, da können wir auch herzlichen Glückwunsch sagen. Und zwar an uns selbst. Denn wenn wir den Oktober lieben und wenn wir die Sonne lieben, dann wird das heute definitiv der Fall sein. Klar, die Nebelsuppe muss erstmal weg. Aber dann wird es ein meist freundlicher und trockener Donnerstag. Vor allem in Alpennähe und im Bayerischen Wald haben wir viel zu sehen von der Sonne. Vermutlich den ganzen Tag. Das spüren wir auch im Thermometer. 15 bis 21 Grad heute, perfekt für die Mittagspause. Dann morgen, der Freitag, startet eigentlich ganz ähnlich. Wenn die Nebelfelder weg sind, hat die Sonne ganz gute Chancen durchzukommen. Vielleicht noch mit ein bisschen mehr Wolken als heute. 12 bis 21 Grad auch morgen im Angebot. Und dann sind wir ja schon im Wochenende drinnen. Ja, der Samstag, Er startet noch ganz ähnlich, aber dann schieben sich schon mehr Wolken vor die Sonne. Und in Unterfranken, da geht es dann los mit dem Regen. Und wenn Sie so im Südosten Bayerns wohnen, dann haben Sie Glück, da kriegen Sie wirklich noch am meisten Sonne ab. Aber auf jeden Fall mal die wärmere Jacke dabei haben, weil am Samstag zum Beispiel sind wir dann bei 10 bis 16 Grad. Also etwas frischer als heute und morgen.
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0: 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Hier kommt der Graf von Unheilig. 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

0: Wieder richtig gut geworden, die neue Single von Unheilig natürlich mit dem Grafen. Das hören wir ja hier auf BR Schlager. 7.48 Uhr ist es. Dass Vögel irgendwann sagen, mir ist es hier zu kalt und dann fliegen die weg in den Süden, das wissen wir ja. Also speziell, wenn wir die Gänse sehen zum Beispiel oder wenn wir Störche sehen, die unterwegs sind, ja. Aber Schmetterlinge, die machen das auch, habe ich jetzt die Tage gehört. Und wir wollten das genau wissen von Simon Habermann vom Landesbund für Vogelschutz. Und der sagt tatsächlich...
1: Also tatsächlich, manche Arten fliegen in ihrer Wanderung bis nach Nordafrika, also legen Tausende von Kilometern zurück. Beispielsweise der Distelfalter oder eben auch der Admiral, die solche immense Strecken zurücklegen. Das ist wirklich sehr faszinierend.
0: Das gibt's doch gar nicht. Also die fliegen, auch unsere heimischen Falter und Schmetterlinge, direkt über die Alpen. Auf die Gipfel müssen sie aber nicht.
1: Der Falter nutzt natürlich auch, dass es verschiedene Täler gibt oder niedrigere Passagen, die er nutzen kann, um eben nicht jetzt den 3000 Meter hohen Gipfel zu überqueren, sondern kann da einfach auch an niedrigeren Passagen einfach die Alpen dann überqueren. Zudem nutzt er eben die Luftströmungen. Dadurch geht das relativ flott und kann die einfach durch- oder übersegeln.
0: Unglaublich. Also ich habe es nicht gewusst. Ich habe auch das, ehrlich gesagt, diesen Faltern, Schmetterlingen nicht so getraut. Aber da sehen wir mal wieder noch so zarte, zerbrechliche Tiere. Selbst die kleinsten sollte man nicht unterschätzen, was die alles können. Ja? Unglaublich. Und denken Sie auch heute Morgen vielleicht daran, der Zitronenfalter, das ist kein Beruf.
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Servus, grüß euch, guten Morgen, alle BR-Schlagerfans. Da ist der Günther von der Spider-Murphy-Gang. Jetzt wird's Zeit zum Aufstehen. Natürlich mit unserer Musik im BR-Schlagermorgen.

haben in diesem Jahr ihren 50. Geburtstag gefeiert, die Spiders. Die Truppe um Günther Siegel bei uns auf BR Schlager. Hier ist der BR Schlager Morgen. Schön, dass Sie auch mit am Start sind. Sie sind ja nicht alleine. Wir sind da und Ihre Lieblingsstars auch. Und da wartet zum Beispiel in der nächsten Stunde schon der Michael Holm auf Sie, die Sonja Liebing, die meint, tu nicht so. Und ganz neue Musik gibt's dann auch von Bernhard Brink unter anderem noch. Und wir freuen uns auf Neues von Mitch Keller, auch immer bei uns auf BR Schlager. Und schöne internationale.

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1: 8 Uhr, guten Morgen. Die Nachrichten des Bayerischen Rundfunks mit Peter Veit. Die Übersicht. Polizeigewerkschaft sieht Alkoholverbot an Bahnhöfen als schwer umsetzbar. Investitionen in Kinder lohnen sich laut Wirtschaftsstudie. In der Champions League verliert Dortmund, Stuttgart gewinnt. Das Wetter gebietsweise neblig trüb bei 15 bis 20 Grad. Berlin. An allen rund 5.700 Bahnhöfen in Deutschland ist das Trinken von Alkohol ab heute verboten. Lediglich in gastronomischen Betrieben in den Bahnhöfen ist es weiterhin erlaubt, Bier, Wein und andere alkoholische Getränke zu konsumieren. Alexander Peutz von der Gewerkschaft der Polizei hält die neue Regelung für schwer durchsetzbar. In der Welt am Morgen in Bayern 2 sagte er, da auch das Mitführen von Alkohol weiterhin erlaubt ist, wird es weiterhin betrunkene Personen an Bahnhöfen geben. An knapp 40 größeren gilt bereits ein entsprechendes Verbot. Laut Peutz ist dort ein Rückgang von Gewaltkonflikten im zweistelligen Prozentbereich zu beobachten. Wie die Deutsche Bahn bekräftigte, gilt das Alkoholverbot an jedem Tag, auch bei Bundesligaspielen. Berlin. Der Schätzerkreis für die gesetzliche Krankenversicherung hat am Abend seine Finanzprognose für dieses und kommendes Jahr aufgestellt. Demnach ergibt sich für nächstes Jahr ein durchschnittlicher Zusatzbeitragssatz von unverändert 2,9%. Bundesgesundheitsminister Linnemann kündigte danach einen stabilen zusätzlichen Beitragssatz an. Sein Ministerium setzt den durchschnittlichen Beitrag auf Basis der Schätzung fest. Offen ist aber, ob die einzelnen Krankenkassen dem folgen oder höhere Zusatzbeiträge erheben. Diese kommen zum allgemeinen Beitragssatz von 14,6% des Bruttolohns hinzu. Brüssel. Die EU-Staats- und Regierungschefs kommen heute zu einem zweitägigen Gipfeltreffen zusammen. Dabei soll es zunächst darum gehen, wofür die EU in den kommenden Jahren wie viel Geld ausgeben will. Eine Einigung bei den Verhandlungen über den Finanzrahmen von 2028 bis 2034 wird noch nicht erwartet, da die Positionen verschiedener Länder weit auseinanderliegen. Bundeskanzler Merz etwa plädiert dafür, das geplante Budget stärker zu kürzen. Weitere Themen in Brüssel werden die Handelsbeziehungen zu China, die neuen US-Sanktionen gegen den Internationalen Strafgerichtshof, die EU-Erweiterung und die hohen Energiepreise sein. Köln. Kinderarmut belastet offenbar die öffentlichen Haushalte immer mehr. Zu diesem Ergebnis kommt eine Studie des Instituts der Deutschen Wirtschaft im Auftrag des UN-Kinderhilfswerks UNICEF. Ein Kind, das unter schwierigen Bedingungen aufwächst, trägt demnach im Laufe seines Lebens etwa 216.000 Euro weniger zu den öffentlichen Haushalten bei als Kinder, die nicht in Armut aufwachsen. Das Institut spricht von einer einfachen Kosten-Nutzen-Rechnung. Derzeit wachsen laut UNICEF mehr als 1 Million Kinder in Deutschland unter schwierigen Bedingungen auf. Sie haben etwa kein zweites Paar Schuhe. UNICEF teilte mit, dass Gutachten zeige, dass es sich immer lohnt, in Kinder zu investieren, und zwar gezielt in benachteiligte Kinder. Zum Fußball. Borussia Dortmund hat sein zweites Spiel in der Champions League gegen Bodø Glimt verloren. Das Team von Niko Kovac musste sich mit 0:1 in Norwegen geschlagen geben. Der VfB Stuttgart wiederum machte einen wichtigen Schritt in Richtung K.O.-Phase. Die Stuttgarter konnten sich bei Slovan Bratislava durchsetzen und gewannen 3:0. Das Wetter in Bayern, gebietsweise trüb durch Nebel und Hochnebel, sonst meist freundlich mit Sonne und einigen Wolken. Höchstwerte 15 bis 20 Grad. Morgen in den Niederungen erneut Nebel und Hochnebel, sonst sonnig mit Schleierwolken bei 13 bis 21 Grad. Am Wochenende dann meist stark bewölkt oder trüb, gebietsweise Regen und kühler. Die Zeit 18.04 Uhr.
2: Das ist ja der BR-Schlager Verkehrsservice. Guten Morgen, es ist viel los. A3 Würzburg in Richtung Frankfurt zwischen Seligenstädter Dreieck und Offenbach. 14 Kilometer Stau, da laufen die Bergungsarbeiten nach einem LKW-Unfall. A8 Salzburg nach München zwischen Aachenmühle und Rosenheim. 3 Kilometer Stau, Bauarbeiten, hier ist nur eine Spur frei. Die A92 München nach Deckendorf zwischen Freising Süd und dem Dreieck Flughafen. Unfall auf der rechten Spur, staut sich bereits ab Eching Ost. A93, Holledau nach Regensburg, zwischen dem Kreuz Regensburg und Regensburg-Königswiesen. Ein Unfall mit mehreren Fahrzeugen. Es staut sich ab Bad Abbach. A93, Weiden in Richtung Holledau, zwischen Regenstauf und dem Kreuz Regensburg 11 Kilometer stockend. A94, Passau nach München, zwischen Paarstetten und Paarsdorf staut sich's. Und weiter in Richtung München, zwischen Dagelfing und Zahmdorf. Dort Unfall auf der linken Spur, bitte vorsichtig fahren. Und dann gibt's noch einen von der A96, München nach Lindau, zwischen Stetten und Erkheim. Hier sind derzeit 3 Kilometer Stau. Bitte vorsichtig unterwegs sein und ein gutes, sicheres Ankommen wünschen wir Ihnen.
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2: Und wenn Sie sich heute Morgen so fühlen, vielleicht aufgrund von Müdigkeit oder weil es doch draußen etwas frisch ist am Morgen, dass Sie keinen Zucker mehr machen wollen, dann ist das genau das, was bei unserer Bundesregierung auch aktuell eifrig diskutiert wird. Die Zuckersteuer. Ja, kommt sie jetzt? Wie kommt sie? Was ändert sich? Heißt das für uns auch, wir müssen auf irgendwas achten? Wir bringen definitiv gleich mal Licht ins Dunkel. Ja? Und das, da zucken wir nicht. Das machen wir einfach jetzt dann gleich um 8.15 Uhr. Vorher ist noch Zeit für neue Musik. Ella Endlich, Cha-Cha Baby und Nelly Sander freut sich auch schon auf die Sonne. Und daher sind die Sonnenvögel jetzt sehr aktiv. Guten Morgen zusammen.

0: Die Draufgänger und Hanna mit ihrer Version von Hallo kleine Maus war vor 2 Jahren auch der Wiesnhit schlechthin. 15 Minuten nach 8 haben wir es. Es wird aktuell so viel diskutiert über das. Also da ist ja am Morgen der
1: Zucker im Kaffee.
0: Stimmt.
1: Und Zitrone oder Sahne in den Tee.
0: Ja. Überall der Zuckermensch, du. Und es ist diskutiert worden. Kommt sie nicht? Ist sie fair? Ist sie nicht fair? Die Zuckersteuer. Und das Bundeskabinett hat sich jetzt für die Einführung der Zuckersteuer ausgesprochen. Noch vor 2 Wochen hatte das Kanzleramt den Entwurf von Finanzminister Klingbeil ja gestoppt. Nun sollen aber zum Beispiel eine Limo, Cola teurer werden. Uwe Berndt ist für uns für BR Schlager in unserem ARD-Hauptstadtstudio. Was kommt denn da jetzt auf uns zu? Das heißt also auch, Cola wird künftig teurer, ja oder nein?
2: Die Zuckersteuer soll in 2 Stufen kommen. Wenn in einem Getränk mehr als 5 Gramm pro 100 Milliliter enthalten sind, soll eine Steuer von 26 Cent pro Liter erhoben werden. Das betrifft zum Beispiel Bionade oder Sprite. Wenn mehr als 8 Gramm enthalten sind, dann soll die Steuer auf 32 Cent pro Liter steigen. Das bedeutet Fanta, Cola, Red Bull und ähnliches wird noch teurer werden. Wichtig dabei, es geht also nicht um den Zucker im Regal, um Schokolade, andere Süßigkeiten, sondern nur um Getränke, bei denen künstlich Zucker zugefügt wird. Also auch bei sauren Fruchtsäften, wie zum Beispiel Johannisbeersaft, der ohne Zucker ja kaum jemand schmeckt. Auch der wird teurer werden.
0: Okay, jetzt gab es ja da auch einen ersten Entwurf. Dann hat der Bundeskanzler ja auch gesagt, nee, das machen wir so nicht. Jetzt ist was geändert worden. Aber was?
2: Also eigentlich war das ja die Idee der Expertenkommission zur Reform des Gesundheitssystems. Fakt ist, Zucker ist in großen Mengen sehr ungesund und eigentlich geht es ja um den Gesundheitsschutz. Und die gesundheitlichen Folgen von zu viel Zuckerkonsum lösen enorme Folgenkosten im Gesundheitssystem aus. Das beginnt bei den Zähnen, reicht bis Diabetes und Fettleibigkeit. Aber dann bekam der Finanzminister den Auftrag, das Gesetz vorzulegen und der sieht natürlich auch gleich eine neue Geldquelle sprudeln. Deshalb hat er in seinem Entwurf die Grenzwerte runtergeschraubt und auch noch eine 3. Stufe für sehr süße Getränke eingeführt. Das hätte deutlich mehr Geld gebracht, aber das ging vielen in der CDU zu weit. Die haben eh schon Bauchschmerzen bei dem Thema. Im neuen Entwurf wurden dann wieder die Empfehlungen der Experten übernommen und man hat noch eine Ausnahme eingeführt. Betriebe, die weniger als 1 Million Liter süße Limo produzieren, müssen die Steuer nicht zahlen.
0: Okay, jetzt ist ja am Anfang viel drüber diskutiert worden. Will der Staat einfach nur mehr Geld einnehmen oder geht es tatsächlich um Gesundheitsschutz? Was sagst du zu diesem Gesetz? Was ist es?
2: Naja, es geht um beides. Dass sich ein Finanzminister über neue Einnahmen freut, das ist normal. Davon können schließlich andere wichtige Dinge finanziert werden. Die spannende Frage ist halt, welche Wirkung diese Steuer in ein paar Jahren haben wird. Wenn die Hersteller weniger Zucker in die Getränke kippen, dann können sie die Steuer vermeiden. Diese Entwicklung sieht man zum Beispiel in Großbritannien. Für die Gesundheit der Kinder wäre das eine sehr gute Entwicklung und für die Kosten im Gesundheitssystem auch. Mhm. Aber die Einnahmen des Finanzministers würden dann natürlich wieder sinken. Also dieses Gesetz wird noch viele Diskussionen auslösen. Kritik kommt bereits vom Bauernverband. Die Getränkehersteller versucht man mit der Ausnahme für mittlere Betriebe zu beruhigen. Als nächstes muss sich nun der Bundestag mit dem Gesetz befassen. Es soll im Juli nächsten Jahres in Kraft treten.
0: Okay, Infos von Uwe Berndt. Vielen Dank dafür aus unserem ARD-Hauptstadtstudio. Die viel diskutierte Zuckersteuer, sie kommt jetzt wohl doch. Das Bundeskabinett hat sich jedenfalls für die Einführung ausgesprochen, nachdem alles nochmal inhaltlich überarbeitet wurde. Also man hat es quasi zusammen gemacht mit einer Zusammenarbeit oder wie es ja passend zur Zuckersteuer dann heißt, in einer Kollaboration. Ja, ich weiß, der war schlecht.
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0: Seine neue Single hören wir auf jeden Fall jetzt dann gleich, die von Semino Rossi, unserem Lieblings-Argentinier. Das kommt mir spanisch vor. 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
1: Rosa Weiß in ihre Sonnenwärme. Auf diese Sonnenwärme warten wir heute auch und die wird kommen. Aber übers Wetter sprechen wir dann gleich explizit. Vorher ist noch Zeit für das Wichtigste aus ganz Bayern.
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1: Ja, wie kann Bürokratie bei uns in Bayern abgebaut und unser Alltag einfacher werden? Gerhard Amberger, damit haben sich Landtagsabgeordnete und auch externe Fachleute befasst.
3: Und das gut 2 Jahre lang. 75 Sachverständige sind zum Thema Bürokratieabbau befragt worden. Und heute Mittag werden die Ergebnisse an Landtagspräsidentin Ilse Aigner übergeben. Daniel Knopp berichtet.
4: Die Ziele sind klar. Der Staat soll schlanker werden, die Wirtschaft soll es einfacher haben und vor allem die Bürger sollen den Bürokratieabbau ganz konkret in ihrem Alltag erfahren. Im Bayerischen Landtag hat in den letzten 2 Jahren eine parteiübergreifende Enquete-Kommission mit Experten zum Bürokratieabbau 193 Handlungsempfehlungen erarbeitet. Empfohlen werden dabei auch Einschnitte bei der Einstellung und Besoldung von Beamten. Der stellvertretende Vorsitzende der Enquete-Kommission Markus Saller von den Freien Wählern setzt auf weniger Vorgaben durch die Einführung eines Sicherungsbescheides. Dabei werden die rechtlichen und technischen Rahmenbedingungen zu einem bestimmten Datum verbindlich festgelegt. Nachträglich muss also nicht nachgebessert werden, wenn es eine neue Technik oder eine neue Rechtslage gibt. Johannes Becher von den Grünen hofft auf eine umfassende Verwaltungsdigitalisierung. Durch ein Zentralregister für alle Behörden und eine deutschlandweite ID könnten Behördengänge einfacher werden, sagt Becher. Und für Franz Bergmüller von der AfD ist es wichtig, dass die Handlungsempfehlungen der Kommission den Bürgern, Unternehmen und Behörden mehr Freiheit und Vertrauen statt Kontrolle bringen.
3: Nach Niederbayern. Sie war alt und marode, die sogenannte Nagerlbrücke. Sie führt auf der Strecke Landshut-Bayerisch-Eisenstein über den Schwarzen Regen. Eine neue Brücke ist gebaut worden. Am Vormittag wird sie an ihren Platz geschoben. Michael Buchner.
5: 2500 Tonnen in Bewegung heißt es, wenn die neue 120 Meter lange Stahlfachwerkbrücke an ihren endgültigen Platz geschoben wird. Dafür wurden extra Verschubbahnen hergestellt, also Gleise, auf denen extrem schwere Lasten millimetergenau verschoben werden können, wie die Deutsche Bahn mitteilt. Bis die Brücke an ihren finalen Platz steht, dauert es mehrere Stunden. Durch eine höhere Tragfähigkeit des neuen Bauwerks können künftig schwerere Güterzüge über die Strecke rollen. Zudem sind höhere Geschwindigkeiten möglich.
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1: Tja, da kriegen wir sie heute, die Sonne, die sie sich vielleicht auch gewünscht haben, denn morgens geht's ja noch mit Jacke aus dem Haus, dann auch noch wahrscheinlich den Pulli drunter und vielleicht können wir im T-Shirt heute um die Mittagszeit unterwegs sein. Also vor allem so in Alpennähe und im Bayerischen Wald kriegen wir heute viel, viel von der Sonne zu sehen. Insgesamt bleibt's fast überall freundlich und trocken, 15 bis 20 Grad die Temperaturen. Morgen sieht es ganz ähnlich aus, also der Nebel muss halt erstmal weg sein und dann wird die Sonne auch durchstarten, vielleicht mit ein bisschen mehr Wolken. 12 bis 21 Grad die Temperaturen. Ja, und wenn wir schon mal in Richtung Wochenende schielen, zum Beispiel in Richtung Samstag, da ist schon auch die Sonne da, noch zum Tagesstart. Aber dann kommen sie, die Wolken. Also in Unterfranken wird es dann Regen geben. Und so im Südosten Bayerns, da haben wir wahrscheinlich Glück, wenn sie da zu Hause sind. Da bleibt es noch am längsten freundlich. Aber auch da kommen dann die Wolken, die Regen dabei haben können. Und wir spüren das auch bei den Werten. 10 bis 16 Grad als Höchstwerte für den Samstag.
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0: Wahre Helden. Ich glaube, einen besseren Übergang zu unserem nächsten Thema kann ich gar nicht finden an dieser Stelle. Denn es geht um sie, um die wahren Helden des Alltags, um ihre Lieblingsmenschen. Das kann vielleicht auch der Busfahrer oder die Busfahrerin sein. Da sitzen so viele tolle Fahrerinnen und Fahrer jeden Tag aufs Neue am Steuer und sie machen einen super Job. Ob es jetzt darum geht, unsere Kinder in die Schule zu bringen, ob es darum geht, vielleicht nach einer Partynacht derjenige zu sein, der uns sicher nach Hause bringt. Das alles soll mal gewürdigt werden. Deswegen gibt es seit ein paar Jahren eine Auszeichnung, Lieblingsbusfahrerin oder Lieblingsbusfahrer des Jahres. Heute Abend wird dieser Preis wieder verliehen in Berlin und wir konnten alle unsere Favoriten einreichen. Das haben über 3000 Leute gemacht, mit tollen Geschichten, mit Lob für den Lieblingsmann oder die Lieblingsfrau im Bus. Und 30 davon sind in die Endauswahl gekommen, darunter auch 5 aus Bayern, aus Augsburg, aus München, aus Zeil am Main in Unterfranken und auch aus Kaufbeuren im Allgäu. Und er ist auch nominiert, Hans Kanter aus Markt Schwaben in Oberbayern. Und fragen wir ihn doch mal, wie es sich anfühlt, quasi dabei zu sein.
1: Ja, es ist ein schönes Gefühl, so wertgeschätzt zu werden von den Fahrgästen.
0: Das glaube ich sofort. Es hat sich ja jemand nominiert und zwar mit folgendem Text. Er begrüßt jeden Fahrgast an der vorderen Türe. Er merkt sich Gesichter und Geschichten und weiß sogar, wenn jemand ausnahmsweise an einer anderen Haltestelle zusteigt. Also ich glaube, Herr Kanter, das muss ja runtergehen wie Öl, oder?
1: Ja.
0: Was haben Sie denn gedacht, als Sie das zuerst gehört haben, dass Sie da dabei sind?
1: Dass es mich ja stolz macht, also dass ich da froh bin oder dass ich anscheinend alles richtig mache.
0: Und der Busfahrer, war das bei Ihnen auch schon also ein Kindheitstraum, dass Sie gesagt haben, ich will das mal machen oder wie kam das?
1: Ursprünglich nicht. Ich bin gelernter Konditor, wollte eigentlich dann Meister machen, wollte auch Schiff. Meine Eltern hatten ein großes Wohnmobil daheim, da hätte ich mit meinem Führerschein mit einem 3,5 Tonner mit dem B-Schein nicht fahren dürfen. Also habe ich gesagt, mache ich einen LKW-Schein. Dann hat mein Dad gesagt, ja du, wenn du schon einen LKW-Schein machst, dann mach halt einen Busschein auch noch mit. Und dann hat man in der Fahrschule schon als Fahren auf dem Bus mehr Spaß gemacht als beim LKW.
0: Also das finde ich faszinierend. Eigentlich Konditor auf dem Schiff, das war die Idee, das war geplant. Dann im Bus gelandet, also das Leben hatte ganz andere Pläne.
1: Richtig.
0: Und wenn Sie nominiert sind als Busfahrer des Jahres, die Frage, was muss denn ein guter Busfahrer, eine gute Busfahrerin definitiv haben und mitbringen?
1: Ich sage jetzt mal erstmal Freundlichkeit, Ehrlichkeit. Das heißt, wenn man mal zu spät kommt, weil man verschlafen hat, sagt man halt zu den Fahrgästen dann nicht so, ja, der Bus hatte eine Panne oder ich war im Stau gestanden. Dann sagt man halt so offen, hey, ich habe verschlafen gehabt. Und einfach so sein, wie man ist. Also sich nicht verstellen und künstlich freundlich sein. Wenn man mal einen schlechten Tag hat, am besten nicht an den Fahrgästen auslassen, aber ihnen schon zeigen, halt geht's mir nicht so gut, sprecht's mir halt lieber nicht an.
0: Ja, und wahrscheinlich auch wichtig, gutes Sitzfleisch, oder?
1: Das sowieso.
0: Dann drücken wir die Daumen ganz, ganz fest für heute Abend, dass das gelingt.
1: Ja, schau mal.
0: Wir schauen einmal, dass es klappt für den Hans Kanter aus Markt Schwaben, der vielleicht heute Abend auch zum Busfahrer des Jahres gekürt wird. Mit ihm stehen ja noch ganz, ganz viele weitere Bayern auch im Finale. Haben wir ja gehört, noch 5 an der Zahl. Also wir drücken mal allen die Daumen auf jeden Fall stellvertretend und sie machen einen super Job. Das, glaube ich, spüren wir jeden Tag aufs Neue.
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1: Julian Reim in seiner Euphorie. So, kurz die Hände ein bisschen einseifen. Ja, das ist wichtig. Ich habe nämlich eine Statistik gelesen, da erschrecke ich. Jeder Zweite wäscht sich wohl nicht die Hände, nachdem er auf der Toilette war. Also das ist ja eine Statistik. Also 43,7%, teilweise sogar 61,8%, je nachdem, wo das Ganze gecheckt und beobachtet wurde. Das ist ja grauenhaft. Vor allem in der Zeit, wo jetzt gerade eben alle krank sind. Heute ist der Tag des Händewaschens. Also wir, wo wir uns ja gerade hier so sprechen, wir sind immer die Ersten. Dann müsste man gucken, wo die Zweiten sind. Wir waschen uns die Hände, bin ich mir sehr, sehr sicher. Boah, ist eine Meldung, die hat sich gewaschen. Hier sind die Archies und Sugar Sugar, hier ist BR Schlager. Guten Morgen.

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1: Guten Morgen, es ist 9 Uhr. Die Nachrichten des Bayerischen Rundfunks mit Peter Veit. Die Übersicht. Marburger Bund befürwortet Reform der Notfallversorgung. Kita-Träger achten laut Studie bei Neueinstellungen zu wenig auf Qualität. In Istanbul sterben mindestens 2 Menschen im Unwetter. Das Wetter gebietsweise neblig trüb bei 15 bis 20 Grad. Berlin. Im Bundestag wird zur Stunde über eine Reform der Notfallversorgung in Deutschland abgestimmt. Ziel ist es, Notdienste, Krankenhäuser und die Rettungsdienste künftig besser aufeinander abzustimmen. Die Patienten sollen dadurch effektiver versorgt und die Rettungsdienste und Notaufnahmen entlastet werden. So soll es beispielsweise eine telefonische Ersteinschätzung geben. Susanna Jona vom Marburger Bund sagte dazu im Morgenmagazin von ARD und ZDF, dadurch seien Verbesserungen zu erwarten. Wichtig sei, dass diese Erstberatung auch schnell erreichbar ist und in verschiedenen Sprachen angeboten wird. Dann könnten die aktuell teils langen Wartezeiten für Patienten in Notaufnahmen vermieden werden. Die Reform sieht vor, die Notrufnummer 112 und die Nummer des ärztlichen Bereitschaftsdienstes 116117 zu vernetzen. Berlin. Bier, Wein und anderer Alkohol darf von heute an nicht mehr an Bahnhöfen getrunken werden. Das betrifft alle 5700 Bahnhöfe in Deutschland. Das Verbot gilt im gesamten Bereich inklusive der Bahnsteige, zum Teil auch für die Vorplätze. Nur in gastronomischen Betrieben darf weiter Alkohol getrunken werden. Ziel sind mehr Sicherheit und Sauberkeit. Der Drogenbeauftragte der Bundesregierung Streeck begrüßt das Verbot. Der Rheinischen Post sagte er, Alkohol sei nicht die Ursache jeder Auseinandersetzung, aber er könne Konflikte verschärfen und Hemmschwellen senken. Bahnhöfe müssten Orte sein, an denen sich alle Menschen sicher fühlen könnten. Gütersloh. Kita-Träger machen aus Sicht der Leitungen zu oft Kompromisse, wenn es bei der Einstellung um Personal um die Qualifikation geht. Das zeigt eine Befragung im Auftrag der Bertelsmann Stiftung. Von fast 4.800 Kita-Leitungskräften gaben knapp 23% an, dass manche oder sogar alle ausgeschriebenen Stellen der vergangenen 12 Monate nicht dem Qualifikationsniveau entsprachen, das die Kita brauche. Auch eine Studie der Uni Gießen kam zu dem Ergebnis, dass etwa jede 10. Leitung meint, der Träger habe Personal eingestellt, das für die Arbeit mit Kindern und im Kita-Team nicht geeignet sei. Zu den Trägern gehören etwa Kommunen, Kirchengemeinden oder Elterninitiativen. Sie sind für den Betrieb verantwortlich. Istanbul. In der türkischen Metropole sind bei einem schweren Unwetter mindestens 2 Menschen ums Leben gekommen. Die Behörden sprechen von den heftigsten Regenfällen seit Jahrzehnten. Wie die staatliche Nachrichtenagentur Anadolu meldet, kam es in einigen Stadtteilen zu Erdrutschen. Fahrzeuge blieben auf den überfluteten Straßen stecken. Menschen kletterten auf Busdächer, um sich in Sicherheit zu bringen. Die Behörden erklärten, dass bis gestern Abend mehr als 1.000 Notrufe eingingen. Rund 8.000 Einsatzkräfte waren im Einsatz. Der Schulunterricht in Präsenz wurde für heute aus Sicherheitsgründen abgesagt. Zum Fußball. Borussia Dortmund hat in der Fußball-Champions League eine Niederlage hinnehmen müssen. Beim norwegischen Club Bodø Glimt verlor der BVB mit 0:1. Grund zum Jubeln gab es hingegen für den VfB Stuttgart. Die Schwaben siegten in der Slowakei bei Slovan Bratislava mit 3:0 und machten damit einen wichtigen Schritt in Richtung K.O.-Phase. Das Wetter in Bayern, gebietsweise trüb durch Nebel und Hochnebel, sonst meist freundlich mit Sonne und einigen Wolken, Höchstwerte 15 bis 20 Grad. Morgen in den Niederungen erneut Nebel und Hochnebel, sonst sonnig mit Schleierwolken bei 13 bis 21 Grad. Am Wochenende dann meist stark bewölkt oder trüb, gebietsweise Regen und kühler. Die Zeit 9:04 Uhr.
2: Der gemeinsame Blick auf die Straßen in Bayern. Guten Morgen. Die A3 Würzburg nach Frankfurt zwischen dem seligen Städter Dreieck und Offenbach. 14 Kilometer Stau. Da gab es einen LKW-Unfall. Es laufen immer noch die Bergungsarbeiten. Die A6 Nürnberg in Richtung Heilbronn zwischen Ansbach und Feuchtwangen Nord. Auch da gab es einen LKW-Unfall. Es ist stockender Verkauf. Das machen die Spritpreise, Entschuldigung. Stockender Verkehr bis Stau und der defekte LKW, der steht immer noch im Baustellenbereich. Dann haben wir die A8 Salzburg nach München zwischen Aachenmühle und Rosenheim. 3 Kilometer Stau wegen Bauarbeiten. Eine Spur ist nur frei. Und die A92 Deckendorf nach München zwischen Wörth an der Isar und dem Kreuz Landshut. Unfall auf der linken Spur. A93 Weiden in Richtung Holledau zwischen Regenstauf und dem Kreuz Regensburg. 11 Kilometer stockend. A99 Eschenrieder Spange in Richtung Allach. Zwischen dem Dreieck München-Eschenried und dem Allacher Dreieck. Da haben wir jetzt eine Sperre nach einem größeren Unfall. Da sind mehrere Fahrzeuge auch involviert und auch Rettungsfahrzeuge im Einsatz. Bitte die Rettungsgasse auch dementsprechend aufmachen und offen halten. Und die B8 Plattling nach Passau zwischen Osterhofen und Vilshofen. Sperre nach Unfall. Bitte fahren Sie vorsichtig. Gutes Ankommen.
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2: Wenn schon so viel Stau und so viel Verkehr auf den Straßen und ich irgendwie einen Knoten in der Zunge habe, dann ist es der richtige Zeitpunkt, um rechtzeitig, wie Dads mein Vater sagen, die Goschen zu halten. Mache ich jetzt auch. Freue mich, dass ich Ihnen Melanie Payer präsentieren kann mit einer neuen Single und auch Simone und Charlie Brunner. Das große Los geht los.

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0: Musik von Feuerherz hier bei uns auf BR Schlager im BR Schlager. Morgen 15 Minuten, na Quatsch, 16 Minuten nach 9 ist es gleich. 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Und das geht oft wirklich schnell. Und wir rechnen gar nicht damit. Wir rutschen mit dem Messer ab, wir stürzen irgendwo an der Treppe, blöd. Das passiert und dann sind wir in der Notaufnahme und warten und warten. Und warten. Und auch die Rettungsdienste sind natürlich massiv überlastet. Dieses Problem ist nicht neu. Aber jetzt wird angepackt. Jetzt soll eine neue Reform her. Heute stimmt nämlich der Bundestag darüber ab. Birte Sönnigsen ist in unserem ARD-Hauptstadtstudio. Ich habe es gerade, sagen wir mal, auch vielleicht kurz angeschnitten. Aber klären Sie doch nochmal auf, warum wir diese Reform eigentlich so dringend brauchen. Wie ist denn der aktuelle Stand?
1: Zurzeit ist es so, dass viele in die Notaufnahme gehen, die da eigentlich gar nicht hingehören. Vielleicht auch mit einer Erkältung, mit Magenschmerzen oder weil sie sich den Fuß gestoßen haben. Fachleute schätzen, ungefähr ein Drittel aller Fälle könnte auch gut in einer ganz normalen Sprechstunde oder in der Notfallpraxis versorgt werden. Deswegen soll in Zukunft besser sortiert werden, ob Patientinnen und Patienten wirklich Notfälle sind. Das passiert auf mehreren Wegen, am Telefon, etwa wenn ich den Notruf wähle, aber auch direkt vor Ort im Krankenhaus.
0: Okay, aber das heißt, wenn ich dann zukünftig den Notruf wähle, was ändert sich dann? Was ist der Plan?
1: Egal, ob ich den Notruf wähle, also die 112 oder die Nummer des Bereitschaftsdienstes der Kassenärzte, die 116117, es soll überall eine einheitliche Ersteinschätzung geben und die soll eben dafür sorgen, dass die Patienten an der richtigen Stelle landen. Im Notfall, also wenn es einen Unfall gab oder einen Verdacht auf Herzinfarkt oder Schlaganfall, dann wird natürlich auch weiter schnell ein Krankenwagen losgeschickt, je nach Fall auch ein Notarzt oder ein Rettungshubschrauber. In anderen Fällen werde ich aber vielleicht eher zur Notfallpraxis geschickt. Wenn ich das vorher telefonisch auch schon mal abgeklärt habe, dann soll es vor Ort auch schneller gehen, dann soll ich schneller drankommen. Und in manchen Fällen kann ich vielleicht auch in Zukunft einfach im Bett bleiben, wenn ich krank bin, muss das Haus gar nicht verlassen und kann Dinge per Videosprechstunde regeln oder jemand kommt zum Hausbesuch vorbei.
0: Okay, soweit mal mit der bisher telefonischen Variante zum Beispiel. Was ändert sich denn in der Notaufnahme selbst, wenn ich dort wäre?
1: Nach und nach sollen an 750 Krankenhäusern in Deutschland integrierte Notfallzentren entstehen. Wer in die Notaufnahme geht, der soll sich an einem zentralen Tresen anmelden. Da gibt es dann ein standardisiertes Verfahren und es wird geguckt, wo gehört der Patient, wo gehört die Patientin hin. In die Notaufnahme, ist es wirklich ein Notfall oder reicht auch eine Notdienstpraxis? Die soll dann in der Nähe sein, teilweise auch direkt auf dem Klinikgelände. Wenn also jemand mit Bauchschmerzen ankommt, dann kann das eben vieles sein. Vom harmlosen Magen-Darm-Infekt, Fall für den hausärztlichen Notdienst, bis hin zur akuten Blinddarmentzündung, das wäre dann eher ein Fall für die Notaufnahme.
0: Jetzt ist immer die Frage bei solchen Reformen, wie sieht die Realität aus? Was glaubst du, werden die Notaufnahmen dadurch wirklich entlastet? Also kurzum, bringt's was?
1: Viele sagen, diese Reform ist überfällig. Das ist jetzt die dritte Regierung, die versucht, eine Notfallreform zu verabschieden. Die Grundidee, die dahinter steckt, die finden auch viele sehr richtig. Es gibt Kritik an Details, etwa, dass die Regierung mit der Reform gleichzeitig jetzt nicht so viel Geld einsparen wird, wie sie eigentlich könnte. Ob am Ende wirklich weniger Menschen in der Notaufnahme landen, das wird die Praxis beweisen müssen. Es gibt auch die Befürchtung, etwa bei den Grünen, dass am Ende immer noch zu viele Menschen im Krankenhaus in der Notaufnahme landen. Und das hat nur indirekt was mit der Notfallreform zu tun, sondern die Grünen gehen davon aus, dass das Krankenkassensparpaket, das die Regierung ja verabschiedet hatte, dazu führt, dass es in Zukunft weniger reguläre Termine geben wird. Sprich, es wird auch schwerer, Termine zu bekommen. Und dadurch könnten dann am Ende doch wieder einige Menschen versuchen, in der Notaufnahme zu landen.
0: Dankeschön, Birte Sönnigsen, für die Infos aus unserem ARD-Hauptstadtstudio. Also trotz, sagen wir mal, Detailkritik, schön, dass sich da tatsächlich mal was tut und dass diese Reform in Gang kommt. Das war, glaube ich, wirklich überfällig.
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0: auch so eine fantastische Stimme. Trudy Weiss, völlig unerwartet. Na, so unerwartet ist die neue Single von Vincent Groß nicht, weil er haut ja einen Mega-Hit nach dem anderen raus. Und der geht auch wieder richtig gut ins Ohr. Ist aber diesmal nicht so ein Partyschlager, so wie Glühwein oder Uso. Nee, hören Sie einfach selbst.
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0: Also für Vincent Großverhältnisse dann doch ein bisschen ruhiger bis mittleres Tempo, aber auch wieder schön. Und den hören wir jetzt dann gleich.
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0: 3x100, Vincent Groß, seine neue Single. Die beiden haben auch wieder was zusammen gemacht und das auch richtig gut. Das haben sie vor 7 Jahren schon mal, also ist es gar nicht so groß, die Überraschung. Sonja Liebing und Bernhard Brink, Du kannst es immer noch. Passender könnte ein Titel dazu nicht sein, den spielen wir jetzt dann auch gleich. Außerdem noch Wolfgang Petri und auch Vanessa Mai für sie mit am Start. 1:50 ist jetzt die Zeit.
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2: Im Studio Gerhard Amberger. Der Landtag berät heute in erster Lesung die Reform des Naturschutzgesetzes. Die hat das Kabinett Ende Juli auf den Weg gebracht. Damit sind nicht alle einverstanden. Die Initiatoren des Volksbegehrens Rettet die Bienen werfen der Staatsregierung vor, das Gesetz abschwächen zu wollen. Das Volksbegehren war vor 7 Jahren erfolgreich. 1,7 Millionen Menschen haben sich damals für mehr Arten- und Naturschutz ausgesprochen. Anita Fünffinger berichtet.
3: Wie breit muss ein Gewässerrandstreifen an Feldern sein und wann darf man Wiesen und Weiden ohne weiteres pflügen? Grünland brauche einen umfassenden Schutz und das müsse sich in einem Naturschutzgesetz widerspiegeln. Das war eine zentrale Forderung des Volksbegehrens von 2019. Das Pflügverbot von Wiesen soll nun aber nach dem Gesetzentwurf der Staatsregierung abgeschwächt werden und es ist auch nicht vorgesehen, die Regelungen für Gewässerrandstreifen zu vereinheitlichen. Dies ist nach den Worten der Volksbegehren-Initiatoren aber eine wesentliche Forderung bei Rettet die Bienen gewesen. Eine Anhörung zu all diesen Punkten hat es im Landtag bereits gegeben. Umweltminister Thorsten Glauber von den Freien Wählern aber steht zu der Gesetzesänderung, die heute beraten wird, und betont, der neue Entwurf sei das Ergebnis eines breiten Dialogs.
2: Einmal im Jahr kürt eine Jury aus Verkehrs- und Tourismusexperten den Bahnhof des Jahres. Dieses Jahr ist es der Bahnhof in Ansbach. Asia Abdullah hat berichtet.
4: Mit der Ehrung des Bahnhofs Ansbach geht der Titel zum 8. Mal nach Bayern. Verkehrs- und Tourismusexperten hatten unter anderem die Gestaltung, die Aufenthaltsqualität und die Verknüpfung mit anderen Verkehrsmitteln bewertet. Der äußerlich schlichte Nachkriegsbau überrasche im Inneren mit einer lichtdurchfluteten Wartehalle, geschwungenen Holzbänken, stilvollen Deckenleuchten und türkisen Böden und Wänden. Auch die Anschlussmöglichkeiten an andere Verkehrsmittel bewertet die 9-köpfige Jury positiv.
2: Nach Schwaben. Der kleine See in Lindau soll wieder besser für Boote und Schiffe befahrbar werden. Das fordern die Stadtratsfraktionen von CSU und Freien Bürgern und Freien Wählern in einem gemeinsamen Antrag. Aus dem BR-Studio Lindau, Christian Michael Hammer.
5: Der kleine See ist der geschützte Bodenseebereich zwischen der Lindauer Insel und dem Festland. Dort lagern sich zunehmend Sedimente ab, die Fahrrinnen werden immer flacher. Die Stadträte wollen deshalb zunächst knapp 77.000 Euro für ein Strömungsgutachten und Bodenuntersuchungen bereitstellen. Die Experten sollen klären, warum das Gewässer versandet und welche Maßnahmen sinnvoll sind. Für 2027 schlagen die Fraktionen außerdem rund 200.000 Euro für Ausbaggerungen vor. Damit sollen Kanu- und Rudervereine, Bootsvermieter und der allgemeine Bootsverkehr wieder bessere Bedingungen bekommen. Auch aus ökologischer Sicht sehen die Antragsteller Handlungsbedarf. Sie warnen vor Sauerstoffmangel und einer Verschlechterung des Lebensraums für Fische und Wasservögel.
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0: Da ist ein Hoch unterwegs über Bayern, das Hoch Florian. Liebe Grüße an dieser Stelle an alle Florians. Und was macht dieses Hoch? Es sorgt dafür, dass wir viel, viel Sonne heute bekommen. Es wird echt, also überall freundlich sein. Wie viel sich die Sonne durchsetzt, werden wir sehen. Beste Chancen an den Alpen und im Bayerischen Wald heute auf jeden Fall. Aber 15 bis 20 Grad und kein Regen in Sicht. Vielleicht fühlt sich sogar noch ein bisschen wärmer an. Das ist doch schon mal ganz gut. Schauen wir mal auf morgen. Hochflorian hat morgen immer noch große Lust. Wenn der Nebel weg ist, sieht es sehr gut aus bei 16 bis 20 Grad. Und auch da erstmal keine Regenwolken in Sicht. Allerdings ab dem Samstag werden sie kommen. Geht zwar noch mit Sonnenschein los, wenn der Nebel weg ist, auch da quasi gleiches Bild wie in diesen Tagen, aber dann ist leichter Regen erstmal in Unterfranken möglich und vermutlich bis in den Abendstunden auch überall in Bayern. Und wir werden es spüren, dass es sich auch bei den Werten ein bisschen verlagert. Im Norden 12 bis 14 Grad und im Süden so 13 bis 16 Grad für den Samstag.
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0: Haben Sie festgestellt, Sonja Liebing und Bernhard Brink, weil sie vor 7 Jahren schon mal was zusammen gemacht haben und jetzt wieder. Und so heißt der Song eben auch. Du kannst es immer noch. 9.46 Uhr.
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2: Und wenn wir über bayerische Stars sprechen im Schlager, dann wird ihr Name wahrscheinlich sogar als allererstes fallen. Der von Niki. So natürlich, so sympathisch, einfach sie selbst. Wir haben sie ja zum Beispiel bei der Schlagernacht in Weiß auch wieder getroffen. Es ist einfach immer toll und immer was Besonderes mit ihr. Und sie ist stolz auf Bayern. Und sie hat auch immer ihren bayerischen Dialekt mit in ihre Titel reingepackt. Los ging's 1983, damals die allererste Single und die hieß Servus, mach's gut. Da war sie gerade mal 16 Jahre alt, da hat die Karriere so richtig Fahrt aufgenommen. Sie ist ja bei einem Talentwettbewerb in Landshut entdeckt worden und dann ging's plötzlich gleich ins Fernsehen und mit Servus, mach's gut ist sie auch im Talentschuppen des Südwestfunks unter anderem aufgetreten. Die Eltern, die waren damals mit dabei und haben sie auf dieser ja doch sehr, sehr großen Reise zu ihrem allerersten Auftritt dann ganz, ganz stolz und treu begleitet. Und sie ist im Dialekt auch bis heute hin immer treu geblieben. Und dafür lieben wir sie auch. Wenn ich mit dir tanze, wegen dir. Ich bin ein bayerisches Cowgirl und wir uns würden da noch so viele mehr einfallen. Spiel mal lieber was von ihr. Den allerersten, als sie 16 Jahre alt war, 1983. Servus, mach's gut. Hier ist Niki auf BR Schlager.

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1: Sie sagte doch, sie liebt mich. Thomas Anders zusammen mit Florian Silbereisen. Und sie sagte doch, sie kommt jetzt und übernimmt. Und das macht sie auch. Karin Schubert jetzt dann gleich ab 10 bei uns im BR-Schlager-Treff. Wünsche ich Ihnen viel Vergnügen dabei. Und wenn Sie Lust haben, hören wir uns morgen wieder, um die Arbeitswoche ausklingen zu lassen. Gleich in der Früh ab 7 Uhr im BR-Schlager-Morgen. Bis dahin einen schönen Donnerstag. Ciao und Servus. Ihr Markus Balek.

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1: 10 Uhr. Die Nachrichten des Bayerischen Rundfunks mit Peter Veit. Die Übersicht. Bundestag stimmt über Notfallreform ab. Mieten in Deutschland ziehen wieder stärker an. In Pakistan sterben viele Schüler beim Einsturz eines Schuldachs. Das Wetter gebietsweise neblig trüb bei 15 bis 20 Grad. Berlin. Der Bundestag stimmt zur Stunde über eine Reform der Notfallversorgung ab. Das Konzept der Koalition sieht vor, Patienten künftig durch ein Leitsystem effektiver versorgen zu können. So soll es etwa eine telefonische Ersteinschätzung geben, bei der entschieden wird, welche Versorgung für den Anrufer notwendig ist. Außerdem sollen flächendeckend sogenannte integrierte Notfallzentren aufgebaut werden, in denen Patienten die für sie richtige Behandlung erhalten sollen. Bundesgesundheitsminister Linnemann sprach von einem Notfallwegweiser, mit dem Notaufnahmen und Rettungsdienste entlastet werden sollen. Das Gesetz mache das System der Notfallversorgung besser und schone die finanziellen Ressourcen, sagte Linnemann weiter. Berlin. In Deutschland sind die Wohnungsmieten wieder gestiegen. Im dritten Quartal verteuerten sie sich ohne Berücksichtigung der Inflation um 1,2%. Das hat das Institut für Weltwirtschaft in Kiel mitgeteilt. Im Vergleich zum letzten Jahr waren es sogar 3,7%. Vor allem in Großstädten haben die Mieten angezogen. Im Jahresvergleich stiegen sie mit 6,7% am stärksten in Hamburg. Bundesjustizministerin Hubich dringt angesichts der Wohnungsnot und hohen Kosten auf Fortschritte beim Mieterschutz. Dem Kölner Stadtanzeiger sagte die SPD-Politikerin, zu viele Menschen seien von Wohnarmut betroffen. Sie hatte im Frühjahr einen Gesetzentwurf für besseren Mieterschutz vorgelegt. Der sieht unter anderem einen Deckel für die Steigerung von Indexmieten vor sowie neue Regeln für Kurzzeitvermietungen. Islamabad. In Pakistan sind beim Einsturz eines Schuldaches mindestens 28 Schüler und eine Lehrerin ums Leben gekommen. Das haben örtliche Behörden bestätigt. Der Vorfall ereignete sich laut Polizei in Peschawar im Nordwesten des Landes. Mehr als 40 Menschen wurden zum Teil schwer verletzt. Es wird befürchtet, dass weitere Opfer unter den Trümmern liegen. Die Rettungsarbeiten dauern zur Stunde an. Inzwischen wurde der Eigentümer der Schule festgenommen. Berlin. Das Handwerk erwartet von dem neuen Bundesarbeitsminister Schweizer, dass die zugesagten Reformen schnell umgesetzt werden. Das hat der Präsident des Zentralverbandes des deutschen Handwerks Dittrich in der neuen Osnabrücker Zeitung deutlich gemacht. Man würde Schweizer gerne Zeit gönnen, um im Amt anzukommen, so Dittrich. Die wirtschaftliche Lage lasse dies aber nicht zu. Nach seinen Worten brauchen Betriebe und Beschäftigte ein Wirtschaftswachstum, das nicht aus Schulden und staatlichen Investitionen kommt, sondern aus privaten Investitionen. Köln. Kinderarmut belastet offenbar die öffentlichen Haushalte immer mehr. Zu diesem Ergebnis kommt eine Studie des Instituts der Deutschen Wirtschaft im Auftrag des UN-Kinderhilfswerks UNICEF. Ein Kind, das unter schwierigen Bedingungen aufwächst, trägt demnach im Laufe seines Lebens etwa 216.000 Euro weniger zu den öffentlichen Haushalten bei als Kinder, die nicht in Armut aufwachsen. Das Institut spricht von einer einfachen Kosten-Nutzen-Rechnung. Derzeit wachsen laut UNICEF mehr als 1 Million Kinder in Deutschland unter schwierigen Bedingungen auf. Sie haben etwa kein zweites Paar Schuhe. UNICEF teilte mit, dass Gutachten zeige, dass es sich immer lohnt, in Kinder zu investieren, und zwar gezielt in benachteiligte Kinder. Das Wetter in Bayern, gebietsweise trüb durch Nebel und Hochnebel, sonst meist freundlich mit Sonne und einigen Wolken, Höchstwerte 15 bis 20 Grad. In der Nacht Tiefstwerte 8 bis 1 Grad. Morgen teils zäher Nebel und Hochnebel, sonst meist sonnig mit einigen Wolken, am Samstag gebietsweise Regen, am Sonntag ähnlich. Höchstwerte am Freitag bei 13 bis 21, am Wochenende maximal 16 Grad. Die Zeit 10.04 Uhr.
2: BR Schlager, der Verkehrsservice A3, Würzburg Richtung Frankfurt, zwischen Seligenstädter Dreieck und Offenbach, 12 Kilometer Stau wegen Bergungsarbeiten nach einem LKW-Unfall. A6 Heilbronn Richtung Nürnberg zwischen Roth und dem Kreuz Nürnberg Süd, Behinderungen nach einem LKW-Unfall. Bitte halten Sie eine Rettungsgasse offen. A6 Nürnberg Richtung Heilbronn zwischen Ansbach und Feuchtwangen Nord. Da staut sich's. Ein defekter LKW muss aus einer Baustelle geborgen werden. A8 Salzburg Richtung München zwischen Achenmühle und Rosenheim. 3 Kilometer Stau wegen einer Baustelle. Es ist nur eine Spur frei. A92 Deckendorf Richtung München zwischen Wörth an der Isar und dem Kreuz Landshut. Ein Unfall auf der linken Spur. Und A99 Eschenrieder Spange Richtung Allach zwischen Dreieck München, Eschenried und Dreieck Allach. Behinderungen nach einem Unfall mit mehreren Fahrzeugen. Wo es möglich ist, gute Fahrt.
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2: Einen wunderschönen Donnerstagvormittag zusammen. Ja, was haben wir vor? In dieser Stunde erstmal, naja, außer Schlagermusik hören natürlich. Also einen spannenden Streaming-Tipp habe ich für Sie. Nix für schwache Nerven. Und dann wurden auch noch Selbstzahlerkassen im Supermarkt getestet. Spannend, was da so rauskommt. Dann lassen wir uns mal überraschen, auch von den bunten Melodien für Ihren Herbst. Da kann ich Ihnen zum Beispiel einen wunderbaren Andy Borg bieten. Unter den Dächern von Avignon.

0: Ramon und seine Luisa im BR-Schlagertreff. Ja, 21:15 an diesem Donnerstag. Donnerstag ist ja bei uns oft Zeit für einen Tipp von unserer Kino-, Film- und Serienexpertin Walli Müller.
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0: Ja, die kann man auch in der kalten Jahreszeit gut brauchen. Heute was fürs Kino im eigenen Wohnzimmer, die Miniserie Die Falle, gedreht nach einer Buchvorlage und nichts für schwache Nerven. Netflix bewirbt die 6 Folgen auch als Psychothriller. Darin will eine Frau den mutmaßlichen Mörder ihrer Schwester schnappen. Ja, Walli, wie stellt sie das an?
2: Indem sie ihm eine Falle stellt. Lisa Conrad ist Bestseller-Autorin, aber kein Mensch weiß, wer hinter dem Pseudonym steckt. Die Autorin lebt nämlich zurückgezogen in einem einsamen Haus, seit vor 10 Jahren ihre Schwester ermordet wurde. Den Täter hat sie damals ganz kurz gesehen und nun erkennt sie ihn im Fernsehen wieder. Ein Journalist. Das bringt sie auf die Idee, ihn mit einem Interview zu ködern, um ihn bei der Gelegenheit zu überführen.
3: Sie will dich. Das Interview ist vorab zu ihrem neuen Roman. Exklusiv bei ihr zu Hause. Das könnte sogar ein Titel werden.
2: Der Typ ist eitel genug, da nicht Nein zu sagen, aber auch misstrauisch genug, um Erkundigungen über Lisa Conrad anzustellen. Und bald weiß man nicht mehr, wer hier wem in die Falle gehen wird. Die Spannung zieht ab Folge 2 so richtig an und Friederike Becht und Hans Löw liefern sich in den Hauptrollen ein echtes Psychoduell.
0: Okay, ich fasse mal zusammen. Eine Serie für Erwachsene, denen der Tatort vielleicht manchmal zu langweilig ist. Die Falle. Psychothriller-Serie in 6 Teilen über eine Frau, die den Stalker und Mörder ihrer Schwester jagt. Läuft aktuell auf Netflix. Danke, Walli.
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guter Tipp. Ist das Leben auch hart, nimm's leicht. Wir versuchen das hier im BR-Schlagertreff auf alle Fälle am 15. Oktober, der übrigens internationaler Händewaschtag ist. Ja, eigentlich selbstverständlich, oder? So die Hände vielleicht öfter als einmal am Tag zu waschen. Aber sind wir mal nicht kleinlich, feiern den internationalen Händewaschtag. Also, ich würde mal sagen, ich brauche jetzt ungefähr so 6 Minuten, um hier beim BR zur Toilette und zurückzukommen. Ist ein weiter Weg, einschließlich Hände waschen. Ja, Sie brauchen sicher nicht so lang. Ich würde mal sagen, wir treffen uns gleich wieder auf die Plätze, fertig, wasch. Und dann habe ich Meldungen aus dem Bayernland für Sie und einen Blick aufs Wetter.

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1: Im Studio Gerhard Amberger. In Marktschwaben in Oberbayern sollte eine neue Unterkunft für Geflüchtete entstehen. Jetzt hat Innenminister Joachim Herrmann in der BR-Sendung Kontrovers bestätigt, dass er den Bau gekippt hat. Christine Kerler.
2: Die in Marktschwaben geplante Unterkunft sollte Platz für 90 bis 120 Geflüchtete bieten und rund 5 Millionen Euro kosten, finanziert durch den Freistaat. Nur ein paar Kilometer entfernt steht allerdings eine andere Unterkunft auf einem ehemaligen Betriebsgelände weitgehend leer. Das BR-Politikmagazin Kontrovers hat Bayerns Innenminister Herrmann mit dieser Situation konfrontiert. Daraufhin kündigte er am Abend in der Sendung an, das Bauvorhaben sei gestoppt.
3: Da gibt es auch schon einen Brief an den Landrat, der sich deswegen an mich gewandt hat, wo ich sage, in der Tat, hier angesichts der Gesamtsituation ist das heute nicht mehr vermittelbar, dass wir da jetzt ein neues Objekt neu bauen, neu errichten. Und deshalb wird das auch nicht stattfinden.
2: Das Bauvorhaben galt im Landkreis Ebersberg wegen rückläufiger Flüchtlingszahlen schon länger als umstritten. Landrat Robert Niedergesäß forderte eine Neubewertung. Das bayerische Innenministerium hatte zuletzt noch daran festgehalten.
1: Die bayerischen Staatsforsten und das Amt für Waldgenetik wollen in Oberbayern eine seltene heimische Laubbaumart züchten. Der Speierling gilt als Hoffnungsträger im Klimawandel. Die Plantage im Flossinger Forst bei Mühldorf soll Samen für fast den ganzen deutschen Markt liefern. Katrin Nöbauer.
4: Der Flossinger Forst bietet sich für den Speierling an. Nährstoffreicher Boden, passendes Klima. Ab übernächster Woche werden knapp 2 Hektar Wald gerodet. Fichten und Kiefern weichen einer Baumart mit besseren Zukunftsaussichten, sagt Muhyiddin Scheho vom Bayerischen Amt für Waldgenetik.
5: Der Speierling hat eine enorme Trockenheitstoleranz. Ja, das hat er bewiesen. Der steht heute in Unterfranken auf solchen trockenen Standorten, wo die Kiefern und Eichen schon Probleme haben.
4: In ganz Bayern gibt es nur noch knapp über 1000 der tiefwurzelnden Speierlinge. Für die Plantage wurden Samen mit hoher genetischer Vielfalt ausgewählt. In etwa 20 Jahren sollen die Früchte, die aussehen wie Äpfel, geerntet werden. Aus ihnen sollen dann neue Speierlinge gezogen werden. Für den Staatsforst und für private Waldbesitzer.
1: Wir haben Mitte Oktober und nicht nur in den Supermärkten stapeln sich längst Lebkuchen und Spekulatius. Auch in der Bayreuther Innenstadt duftet es ab heute nach Glühwein, gebrannten Mandeln und Bratwürsten. Das Winterdorf öffnet. Seit mehr als 20 Jahren startet es besonders früh in die Glühwein- und Punschsaison. Der Bayreuther Christkindlesmarkt beginnt dann zur Adventszeit.
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6: Ja, viel Nebel haben wir noch. Der kann sich gebietsweise auch bis in den Nachmittag halten. Aber abseits davon kann es relativ bräutlich heute werden mit viel Sonne, ein paar Wölkchen. Die Höchstwerte, die liegen zwischen 15 Grad bei zähem Nebel und 20 Grad im höheren Allgäu. In der Nacht dann wieder Nebel. An den Alpen und den höheren Lagen bleibt der Himmel oft klar oder nur leicht bewölkt. Die Tiefstwerte liegen zwischen 1 Grad in manchen Tallagen im Bayerischen Wald und 8 Grad am Bodensee. Am höheren Alpenrand bleibt es noch etwas milder. Morgen dann hält sich in den Niederungen wieder zäher Nebel und Hochnebel. Und davon abgesehen ein paar Schleierwolken, aber die Sonne kommt. Am Samstag ist es dann wieder mehr bewölkt und trüb und von Nordwesten kommt auch wieder gebietsweise Regen. Am Sonntag weiterhin oft trüb und bewölkt mit Regen, der später dann aber nach Nordwesten abzieht und dann lockert es auch wieder ein bisschen auf. Die Tiefstwerte in der Nacht 7 bis 1 Grad und die Höchstwerte, die gehen rauf auf 13 bis 21 Grad. Am Wochenende nur noch 8 bis 16 Grad.
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6: Und 17 sind für die Ewigkeit. Julian David.

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Der Blick zurück mit Matthias Reim hier im BR-Schlagertreff am Donnerstag, an dem wir auch, naja, ein bisschen vorausblicken. Vielleicht kennen Sie das ja. Immer mehr sieht man ja in Supermärkten und Discountern so Kassen, an denen man die Produkte selbst scannt, dann meistens per Karte bezahlt und seinen Einkauf

0: mitnehmen kann. Die Kollegen der Sendung Markt im NDR Fernsehen, die haben den Check jetzt mal gemacht. Was muss man beachten und wann macht's Sinn, an die SB-Kasse zu gehen? Viktor Kupka von Markt hat sich das genauer angeschaut. Viktor, gerade mit losen Waren kann es an den SB-Kassen auch schnell mal knifflig werden, ne?
1: Bei losen Waren kann man eben nicht einfach einen Strichcode rüberziehen und fertig, sondern muss gegebenenfalls mehrere Sachen händisch eingeben. Manchmal gar nicht so einfach, denn zum Beispiel unterschiedliche Tomaten sehen auf dem Display im Grunde immer gleich aus. Und bis man ein Mohnbrötchen auf den vielen Seiten zu losem Gebäck gefunden hat, dauert es auch. Im Zweifel könnte das eine Kassiererin oder ein Kassierer wohl deutlich schneller.
0: Ihr seid aber auch noch auf andere Probleme gestoßen.
1: Wir haben an der SB-Kasse teils mehr gezahlt und zwar gab es bei Rewe Probleme mit Rabattcodes. Ware, die nur noch eine kurze Haltbarkeit hat, ist manchmal um 30% reduziert. Wenn man aber den normalen Code scannt, dann wird der Rabatt nicht verrechnet. Rewe hat uns geschrieben, man müsse den gesonderten QR-Code scannen und das sei auch deutlich neben dem Strichcode ersichtlich. War an unserer Stichprobe aber meistens nicht so.
0: Was heißt das denn auf der anderen Seite jetzt für Supermarktpersonal? Mal abgesehen davon, dass Arbeitsplätze eingespart werden natürlich.
1: Für die, die dann an den SB-Terminals stehen, wird es deutlich stressiger. Teils betreuen die ja 4, 8 oder noch mehr Kassen gleichzeitig. Und dann müssen die eben auch allen gleichzeitig helfen, also allen Kunden, während die gleichzeitig auch noch ein Auge drauf haben sollen, dass niemand etwas klaut. Ganz schön viel gleichzeitig also. Und besser bezahlt wird es trotzdem nicht.
0: Danke, Viktor. Welche Kasse wir mit dem Einkaufswagen ansteuern, ist dann natürlich am Ende immer noch unsere eigene Entscheidung. Ich gebe es zu, wenn ich die oft verzweifelten Gesichter derjenigen sehe, bei denen es piepst und piepst, weil irgendwas wieder nicht geklappt hat. Also ich glaube persönlich, da bin ich sogar schneller, wenn ich an die Kasse mit einer Kassiererin gehe. Ist stressfrei und einen Plausch habe ich oft auch noch. So, jetzt aber genug der Worte. Die Musik ist wieder am Start hier auf BR Schlager. Lauter schöne Leute bei Purple Schulz.

0: Beatrice Egli und die Sehnsucht nach Australien. Ja, wir wandern durchs BR-Schlagerland mit Hits von damals und heute, großartige Lieder und ja oft auch ganz sympathische Interpreten. 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Die können Sie bald auch wieder live erleben, wenn Sie mögen.
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1: Um 11 Uhr mit Peter Veit. Der Bundestag hat am Vormittag für eine Reform der Notfallversorgung gestimmt. Kern des neuen Konzeptes ist die Steuerung der Patienten durch eine telefonische oder persönliche Ersteinschätzung. Bundesgesundheitsminister Linnemann sprach im Parlament von einem Notfallwegweiser.
2: Künftig soll eine fachliche Ersteinschätzung telefonisch oder vor Ort festgelegt werden, welche Hilfe jemand braucht. Je nach Dringlichkeit werden dann die Patienten in eine Arztpraxis, in eine Notdienstpraxis oder in die Notaufnahme einer Klinik vermittelt. Mit diesem Notfallwegweiser kommen die Patienten so immer an die richtige Stelle. Die Notaufnahmen werden entlastet und können sich in Zukunft auf die Fälle konzentrieren, die wirklich schnelle Hilfe brauchen.
1: Das sagte Gesundheitsminister Linnemann im Bundestag. In Pakistan sind zahlreiche Menschen beim Einsturz eines Schuldaches ums Leben gekommen. Die Behörden sprechen derzeit von fast 30 toten Schülern und einer Lehrerin. Es werden weitere Opfer unter den Trümmern befürchtet. Der Eigentümer der Schule ist festgenommen worden. Das Unglück ereignete sich laut Polizei und Rettungskräften in Peschawar im Nordwesten des Landes. Die Gemeinden in Deutschland haben im vergangenen Jahr einen Rekordwert bei der Gewerbesteuer erzielt. Gut 76 Milliarden Euro sind es laut Statistischem Bundesamt gewesen. Das ist demnach ein Plus von mehr als einer Milliarde Euro, verglichen mit 2024 und der fünfte Rekordwert in Folge. Das bayerische Plus bewegt sich laut den Statistikern im Mittelfeld der Bundesländer. Bayerns Naturschutzgesetz wird heute im Landtag beraten. Die Initiatoren des 2019 erfolgreichen Volksbegehrens Rettet die Bienen werfen der Koalition aus CSU und Freien Wählern vor, das entsprechende Gesetz aufzuweichen.
3: Das Pflügverbot von Wiesen soll nach dem Gesetzentwurf der Staatsregierung abgeschwächt werden. Und es ist auch nicht vorgesehen, die Regelungen für Gewässerrandstreifen zu vereinheitlichen. Dies ist nach den Worten der Volksbegehren-Initiatoren aber eine wesentliche Forderung bei Rettet die Bienen gewesen. Eine Anhörung zu all diesen Punkten hat es im Landtag bereits gegeben. Umweltminister Thorsten Glauber von den Freien Wählern aber steht zu der Gesetzesänderung, die heute beraten wird, und betont, der neue Entwurf sei das Ergebnis eines breiten Dialogs. Anita Fünfinger, München.
1: In Zürich dürfte es heute spannend werden. Im Hauptquartier der FIFA kommt es zum Showdown zwischen Präsident Infantino und seinen Gegnern aus Europa. Erstmals seit dem Eklat um die gestoppte Investorenidee von Infantino sitzen die Kontrahenten des Fußball-Weltverbands wieder gemeinsam an einem Tisch. In diesen Minuten beginnt das Treffen. Das Wetter in Bayern, gebietsweise trüb durch Nebel und Hochnebel, sonst meist freundlich mit Sonne und einigen Wolken, Höchstwerte 15 bis 20 Grad, nachts Tiefstwerte von 8 bis 1 Grad, morgen teils zäher Nebel und Hochnebel, sonst meist sonnig mit einigen Wolken, am Samstag gebietsweise Regen, am Sonntag ähnlich, Höchstwerte am Freitag bei 13 bis 21, am Wochenende maximal 16 Grad. Soweit die Nachrichten, die Zeit 11.03 Uhr.
4: BR-Schlager, der Verkehrsservice A6 Nürnberg Richtung Heilbronn zwischen Lichtenau und Feuchtwangen Nord, Stau und stockender Verkehr. A8 München Richtung Salzburg zwischen Rosenheim West und Rohrdorf, 5 Kilometer Stau wegen Bauarbeiten. A8 Salzburg Richtung München zwischen Neukirchen und Traunstein-Siegsdorf Ost, 3 Kilometer Stau wegen Vermessungsarbeiten und weiter in Richtung München zwischen Bad Aibling und Weyern, 5 Kilometer Stau. A99 Westumfahrung München Richtung Nürnberg zwischen Germering Nord und Ludwigsfeld 5 Kilometer Stau und B14 Ansbach Richtung Nürnberg zwischen Ansbach, Obereichenbach und Wickleskreuth Sperre nach einem Unfall.
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4: Hallo zurück. Sind Sie noch frisch an diesem Donnerstag? Voller Energie oder schon abgekämpft, was ich nicht hoffe? Also wenn Sie noch Energie haben, hätte ich eine Idee fürs Wochenende. Da könnten Sie quasi Tag und Nacht schwimmen für einen guten Zweck. Gleich mehr dazu. Jetzt geht's erstmal ins Schlagerland in dieser Stunde mit dem neuen Titel von Edmund, Menschen. Helene Fischer haben wir dabei und einfach nur Lust hat Laura Wilde. Bitteschön.

0: 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Das ist der BR Schlagertreff. Wir blicken mal aufs Wochenende. Vielleicht haben Sie ja auch die Badeklamotten schon rausgelegt. Ja, ich weiß, die Badesaison ist eigentlich rum, aber in Regensburg, da steht am Wochenende im Hallenbad eine ganz verrückte Aktion an. Das 24-Stunden-Schwimmen gibt's tatsächlich schon zum 16. Mal. Los geht's am Samstag um 14 Uhr.
1: Ich nehme da eigentlich regelmäßig teil, einfach weil es ein tolles Event ist.
2: Weil es eine gute Sache ist und wir zusammen mit Freunden schwimmen, wird glaube ich Spaß.
3: Und ich möchte jedes Jahr mal gucken, ob ich meine bisherige Bestmarke quasi toppen kann.
2: Weil ich schwimme sowieso gern und dann ist es ja Win-Win, wenn man gern schwimmt und dann auch noch was für den guten Zweck tut. Deswegen bin ich auf jeden Fall am Start.
0: Ja, eine gute Sache in jedem Fall. Das heißt, für jeden geschwommenen Kilometer gibt's Geld und das wird am Schluss dann für einen guten Zweck gespendet. Mitmachen kann jeder, sagt Schwimmtrainer Stefan Deichsel.
4: Wenn du das Seepferdchen hast, dann kannst du ja schon mal 25 und dann strengst du dich ein bisschen an. Dann können nahe die Glan 4x25 Meter, macht schon 100 und damit kriegst du auch schon deine Urkunde. Und wer abends, nachts von der Party kommt, der kommt einfach nachts um 2 und schwimmt ein paar Meter für einen guten Zweck.
0: Ja, schwimmen nach der Party ist ja auch mal eine Idee, ne?
4: Schwimmt so viel wie möglich, nehmt viele Leute mit, Mama, Papa, Oma, Opa. Um 2 Uhr springen wir rein am Samstag und am Sonntag um 2 Uhr ist Schluss. Und gezählt wird die Strecke, die man geschwommen ist. Es können 100 Meter sein, es können aber auch 60 Kilometer sein. Je nachdem, wie viel du schwimmen willst, Lust hast, magst.
0: Ganz locker und ganz entspannt. Das 24-Stunden-Schwimmen am Wochenende in Regensburg. Ja, nur falls Sie da noch nichts vorhaben, also vielleicht mal eine kleine Runde schwimmen, wäre doch was, oder? Bei uns wird's wieder heiß mit Ingrid Peters. Es geht nach Afrika.

Donna Mia, Andreas Fulterer um 11.23 Uhr hier im BR Schlagertreff am 15. Oktober, dem Sweetest Day, dem süßesten Tag des Jahres übrigens. Na, wenn das jetzt mal kein Grund ist, ein paar süße Kalorien sich reinzuziehen. Ich muss ja ein bisschen noch warten, bis die Sendung vorbei ist. Aber Sie können ja schon mal gucken, was Sie so finden im Kühlschrank oder Vorratsschrank. Ich lege derweil wieder die passende Musik für Sie auf. Und das passt ja jetzt wirklich wie die Faust aufs Auge. Neil Diamond mit Sweet Caroline.

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1: Im Studio Gerhard Amberger. In einigen Regionen in Bayern wird geprüft, ob Geothermie möglich ist, um Haushalte mit Wärme zu versorgen. Bei der Geothermie wird heißes Tiefenwasser an die Oberfläche gepumpt und nachdem ihm die Energie entzogen wurde, abgekühlt wieder in die Tiefe zurückgeführt. Auch in Nürnberg soll der Untergrund jetzt untersucht werden, voraussichtlich ab 9. November. Andrea Schuster.
2: 6 sogenannte Vibro-Trucks fahren dann kreuz und quer durchs Stadtgebiet und darüber hinaus. Bis nach Wendelstein, Zirndorf und etwa Feucht. Insgesamt 110 Kilometer, 4 Wochen dauert das. Denn die 25 Tonnen schweren Spezialmessfahrzeuge kommen nur langsam voran. Alle paar Meter schicken sie Schallwellen kilometertief in die Erde. Die Reflexionen der Gesteinsschichten im Untergrund werden dann von Geophonen an Messpunkten wieder aufgefangen. Aktuell werden viele tausend Haushalte entlang der Strecke informiert, auch weil der Versorger Energie teils auf Privatgrundstücken messen will und Genehmigungen braucht. Außerdem können die Schallwellenmessungen als leichte Vibrationen in Häusern spürbar sein, heißt es. Angst vor Schäden müsse man aber nicht haben, so die Energie. Es gebe eine Art Schutzmechanismus. Die Daten der Messungen sollen dann eine Aussage darüber zulassen, ob eine Erdwärmenutzung in Nürnberg wirtschaftlich möglich ist. Bis zum Frühjahr soll es Klarheit geben. Falls eine Geothermieanlage gebaut wird, könnte die, so die Prognose, bis zu 20 Megawatt liefern. Das würde reichen, um ein Viertel des benötigten städtischen Fernwärmebedarfs zu decken.
1: Nach Niederbayern. Sie war alt und marode, die sogenannte Nagerlbrücke. Sie führte auf der Strecke Landshut-Bayerisch-Eisenstein über den Schwarzen Regen. Eine neue Brücke ist gebaut worden und jetzt am Vormittag wird sie an ihren Platz geschoben. Michael Buchner.
3: 2500 Tonnen in Bewegung, heißt es, wenn die neue 120 Meter lange Stahlfachwerkbrücke an ihren endgültigen Platz geschoben wird. Dafür wurden extra Verschubbahnen hergestellt, also Gleise, auf denen extrem schwere Lasten millimetergenau verschoben werden können, wie die Deutsche Bahn mitteilt. Bis die Brücke an ihren finalen Platz steht, dauert es mehrere Stunden. Durch eine höhere Tragfähigkeit des neuen Bauwerks können künftig schwerere Güterzüge über die Strecke rollen. Zudem sind höhere Geschwindigkeiten möglich.
1: Ein Rauchwarnmelder hat in der vergangenen Nacht vermutlich Schlimmeres verhindert. In einer Wohnung in Augsburg ist nach Mitternacht eine Spielekonsole in Brand geraten. Der Bewohner wurde durch den Alarm des Rauchmelders geweckt und setzte einen Notruf ab. Als die Feuerwehr eintraf, stand die Wohnung bereits in Flammen. Die Hausbewohner brachten sich selbst in Sicherheit. Wie hoch der Schaden ist, steht noch nicht fest.
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4: Ja, da bleibt's mitunter bis in den Nachmittag hinein heute ein bisschen trüb mit Nebel und Hochnebel. Aber abseits davon kann's richtig freundlich werden. Sonne, einige Wolken, Höchstwerte 15 bis 20 Grad. Nachts dann wieder viel Nebel und Hochnebel. Die Tiefstwerte, die gehen dann schon mal runter auf 8 Grad oder auch nur 1 Grad. Am Freitag, also morgen, dann in den Niederungen wieder zäher Nebel und Hochnebel. Abseits davon Sonne mit einigen Wolken. Am Samstag dann vielerorts wieder stark bewölkt bis trüb. Gebietsweise auch Regen und am Sonntag ist es dann auch nochmal oft bewölkt und trüb. Aber die Regenschauer ziehen dann schon wieder ab und es lockert auch wieder auf. Die Tiefstwerte in der Nacht, ja, plus 7 bis plus 1 Grad immer noch. Die Höchstwerte 13 bis 21 am Wochenende. Wird es dann ein bisschen frischer mit nur Höchstwerten von 8 bis 16 Grad.
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0: Tammy, ganz frech. Rutsch, Oma, im BR-Schlagertreff an diesem Donnerstag. Da haben wir auch wieder Infos für Sie, die nicht an Ihnen vorbeigehen sollten. Es gibt ja immer irgendwas, das man loswerden will. Ne? Vielleicht Schmuck, das alte Handy, Dachträger fürs Auto. Aber wegwerfen? Nee, eigentlich doch lieber verkaufen. Ne? Bringt zumindest noch ein bisschen Geld, ist auch nachhaltiger. Ein beliebtes Portal ist ja Kleinanzeigen. Aber auf dieser und auch auf ähnlichen Seiten, da tummeln sich leider auch Betrüger, die mit Tricks Geld oder Waren erbeuten wollen. Fragen wir nach bei unserem Polizeireporter Henning Pfeiffer. Die Betrüger, die lassen sich immer wieder was Neues einfallen, um einen reinzulegen. Was denn zum Beispiel?
1: Ja, im Moment kassiert geradezu der sogenannte Dreiecksbetrug. Also die Täter schalten sich geschickt zwischen Käufer und Verkäufer und tricksen sie aus. Der Käufer bezahlt, der Verkäufer verschickt die Ware, aber die landet beim Betrüger an einer Scheinadresse, ohne dass die beiden anderen das mitbekommen.
0: Das ist schon fies. Wie erkennt man das und vor allem, was können wir denn tun?
1: Also hier ist es für den

0: Verkäufer sehr wichtig darauf zu achten, dass der Käufer und derjenige, der auch bezahlt, dass die beiden wirklich identisch sind. Denn das ist beim Dreiecksbetrug nicht der Fall.
1: Und was, wenn ich was kaufe?
0: Als Käufer, sage ich mal so, da hast du ja in der Regel den Käuferschutz und bekommst dann dein Geld zurück. Der eigentlich Geschädigte ist der Verkäufer.
1: Henning, es gibt aber ja noch Fallen. Ne? Eine Masche ist ja, dass ein Link zur Zahlung zum Beispiel verschickt wird, aber wir ahnen schon, besser nicht anklicken, oder?
0: Du sagst es, also die Täter versuchen ja, die Nutzer des Handelsportals von der offiziellen Seite wegzulocken. Und dazu verschicken sie eben Links oder QR-Codes. Und über die soll dann angeblich eine sichere Bezahlung gewährleistet werden. Aber diese Links führen auf betrügerische Seiten und die sind von den Tätern so gestaltet, dass sie genauso aussehen wie die Seiten des echten Portals. Dort werden zum Beispiel dann Bankdaten abgefragt und andere Daten, die dann später von den Tätern für eigene Zwecke missbraucht werden.
1: Ach ja, es wird immer schwieriger. Danke, Henning. Wir merken uns in jedem Fall, wenn wir was verkaufen, der Name des Käufers und der Bezahlende sollten gleich sein und niemals Links oder QR-Codes nutzen.
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Leon Grosch, nicht mal eine Stunde. Ja, es waren viele schöne gemeinsame Stunden mit Ihnen, auch wenn es nicht mehr allzu viele sein werden. Der Grund dafür ist nämlich der neue rechtliche Rahmen für die ARD. Künftig dürfen insgesamt weniger Radioprogramme über Antenne verbreitet werden. Über UKW genauso wie über DAB+. BR Schlager gehört leider zu diesen Programmen, die deshalb eingestellt werden müssen. Wir wissen, das wird schwierig. Für Sie sind wir ein beliebter Radiosender geworden. Wir haben unsere Lieblingsmusik gemeinsam gehört, neue Lieder entdeckt. Ja, und wir vom BR Schlager-Team durften dieses tägliche Programm mit ganz viel Herzblut für Sie gestalten. Uns fällt der Abschied deswegen nicht leicht. 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Ja, und bis zum 9. November sind wir ja auch noch für Sie hier. Wir werden unseren letzten Sendetag ganz besonders mit Ihnen auch feiern, mit Ihrer Lieblingsmusik, Erinnerungen, Geschichten. Einige Überraschungen sind auch dabei. Denn wir möchten natürlich diese gemeinsame Zeit nicht so einfach zu Ende gehen lassen. Nein, wir möchten gemeinsam mit Ihnen Abschied nehmen. Bis zum 9. November sind wir noch für Sie da. Ja, und deswegen sagen wir heute erstmal nicht tschüss, sondern danke, dass Sie uns begleiten. Und hier ist Jörn Schlönvogt für immer und ewig.

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1: Um 12 Uhr mit Carsten Fabian. Oft sind Rettungsdienste und Notaufnahmen in Krankenhäusern überlastet. Deshalb sollen Patientinnen und Patienten künftig zielgenauer und besser versorgt werden. Dazu hat der Bundestag eine Reform der Notfallversorgung beschlossen. Wie die dann aussehen soll, weiß Birte Sönnigsen.
2: Wer in die Notaufnahme geht, muss sich an einem zentralen Tresen anmelden. Dort wird geguckt, ob jemand in die Notaufnahme gehört oder beim Bereitschaftsdienst der Kassenärzte besser aufgehoben ist. Eine einheitliche Ersteinschätzung soll es auch am Telefon geben. Egal, ob jemand den Notruf die 112 wählt oder die 116 117. Im echten Notfall, zum Beispiel beim Verdacht auf Herzinfarkt oder bei einem Unfall, werden auch in Zukunft Rettungswagen oder Notarzt helfen. In anderen Fällen sollen die Patienten in die Notdienstsprechstunde gehen oder digital per Videosprechstunde versorgt werden.
1: Ein Streitpunkt beim EU-Gipfel in Brüssel sind die Finanzen. Es gibt Länder, die ein größeres Budget fordern und andere, die zu mehr Sparsamkeit mahnen. Bundeskanzler Merz lehnt höhere Beiträge der Mitgliedsländer ab. Er erwarte keine schnelle Einigung, sagte er vor Beginn des Gipfels. Unter anderem fordert Lettland mehr Unterstützung, um die osteuropäischen Grenzen sicher zu halten. Im jüngsten Haushaltsentwurf der EU-Kommission ist ein Finanzrahmen von fast 2 Billionen Euro veranschlagt. Der Bundestag hat die Immunität des niedersächsischen SPD-Abgeordneten Adis Achmetovic aufgehoben und damit den Weg für Durchsuchungen freigemacht. Was dem 33-Jährigen genau vorgeworfen wird, ist nicht bekannt. Achmetovics Name fiel im Zusammenhang mit Ermittlungen in Hannover. Dabei ging es laut Medienberichten um die Ausschreibung eines Klinikgeländes. Zum ersten Mal sind in Baden-Württemberg 2 Menschen am Westnil-Fieber erkrankt. Sie waren nicht im Ausland und haben sich vermutlich durch infizierte Mücken rund um Stuttgart und Karlsruhe angesteckt.
3: Von dort stammen auch die beiden Patienten. Wie es ihnen geht, weiß man nicht, auch nicht, ob beide miteinander zu tun haben. Es handelt sich um sogenannte autochthone Fälle, das heißt, die Infizierten wurden hier von Mücken gestochen und nicht bei einer Ferienreise. In Deutschland gab es bisher rund 100 Fälle in insgesamt 10 Bundesländern, vor allem im Osten. Die tatsächliche Zahl dürfte aber höher liegen, weil viele Infektionen nicht diagnostiziert werden. Einen ersten Todesfall gab es 2020. Schwere Erkrankungen mit Hirnhautentzündungen sind allerdings sehr selten. Stefan Tröndle, ARD-Wissenschaftsredaktion.
1: Die Mehlschwalbe ist der Vogel des Jahres 2027. Bei der Online-Wahl stimmten über 45% für den Zugvogel, wie der Landesbund für Vogel- und Naturschutz bekannt gab. Auf Platz 2 landete der Trauerschnäpper, Rang 3 belegte der Kolkrabe. Laut LBV steht die Mehlschwalbe deutschlandweit als gefährdete Art auf der roten Liste. Sie überwintert südlich der Sahara. Das Wetter in Bayern. Bis zum Nachmittag noch einzelne Nebel- und Hochnebelfelder. Ansonsten meist sonnig bei 14 bis 21 Grad. In der Nacht Abkühlung auf 8 bis 1 Grad. An den Alpen milder. Die weiteren Aussichten am Freitag meist freundlich, in den Niederungen auch länger neblig. Das Wochenende wird eher trüb und regnerisch, teils auch windig bei 8 bis 16 Grad. Es ist 12.03 Uhr.
4: BR-Schlager, wir schauen auf die Fernstraßen. A6 Nürnberg Richtung Heilbronn zwischen Lichtenau und Feuchtwangen Nord, stockender Verkehr. A8 München Richtung Salzburg zwischen Rosenheim West und Rohrdorf, 6 Kilometer Stau wegen Bauarbeiten. In diesem Bereich ist zudem ein Unfall passiert. A8 Salzburg Richtung München zwischen Fahrsdorf und Rosenheim, 5 Kilometer Stau. Und A99 Westumfahrung München Richtung Nürnberg zwischen Germering Nord und Ludwigsfeld. 5 Kilometer Stau und stockender Verkehr. 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
4: Hallo zusammen, mit Schwung durch den Donnerstag hier auf BR Schlager. Schön, dass Sie noch dabei sind in dieser Mittagsstunde. Da gibt's unter anderem Neuigkeiten von Peter Maffay. Ja, und wir schauen noch mal in unsere Verbraucherredaktion. Ist ja eine neue Steuer in Planung. Ich sag nur Tabak. Und um die Liebe geht's auch wieder. In unseren Liedern mit Linda Feller, Jonathan Zelter und den Auftakt macht Claudia Jung. Du, ich lieb dich.

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1: Abenteuerzeit auf BR Schlager um 11:45. Aber da müssen wir auch mal über die aktuelle Politik sprechen. Es gibt nämlich schlechte Nachrichten für Raucherinnen und Raucher. Der Griff zur Kippe, der wird bald noch mal deutlich teurer. Heute soll ja ein entsprechender Gesetzentwurf beschlossen werden. Ilya Sana aus unserer ARD-Verbraucherredaktion. Was bedeutet das jetzt konkret für Raucherinnen und Raucher?
2: Ja, Zigaretten werden in den nächsten Jahren Schritt für Schritt teurer. Eine Packung mit 20 Zigaretten kostet aktuell im Schnitt so gut 8 Euro. Bis 2030 könnte der Preis dann auf knapp 12 Euro steigen. Das wären dann fast 4 Euro mehr pro Packung. Und nicht nur Zigaretten werden teurer, auch Drehtabak, Shisha-Tabak und Liquids für E-Zigaretten werden stärker besteuert. Die Bundesregierung will die Steuer dann ab 2027 jedes Jahr erhöhen.
1: Geht's da vor allem ums Geld oder auch um die Gesundheit?
2: Ja, tatsächlich um beides. Der Bund braucht gerade halt einfach mehr Geld und hofft durch die Tabaksteuer 1,5 Milliarden Euro mehr zu kriegen. Das Rauchen soll aber auch unattraktiver werden. Viele Gesundheitsexperten sagen nämlich, dass Menschen im Schnitt weniger rauchen, wenn Zigaretten teurer werden. Und vor allem junge Menschen sind bei höheren Preisen sehr empfindlich. Da hofft zum Beispiel auch das Deutsche Krebsforschungszentrum, dass viele einfach gar nicht mit dem Rauchen beginnen oder deutlich weniger.
1: Sagt Ilya Sana, vielen Dank dir. Heute wird also wohl eine Erhöhung der Tabaksteuer beschlossen. Der Zigaretten, aber auch sogenannte Liquids für E-Zigaretten und Drehtabak deutlich teurer macht. Ab dem kommenden Jahr. Ja, für alle, die schon lange aufhören wollten mit dem Rauchen, vielleicht eine Idee, es doch wieder mal zu versuchen.

Sonja Liebing will nicht nur reden. Dabei ist Reden doch eigentlich was Schönes. Reden zum Beispiel hier auf BR Schlager. Über diesen Tag, der 15. Oktober, der ja auch bekannt ist als bundesweiter Tag des Schornsteinfegers in Deutschland. Ja, Schornsteinfeger, schon ein wichtiger Berufsstand. Mein Opa, der war ja Bezirksschornsteinfegermeister. Ja, was ihn damals tatsächlich davor bewahrt hat, als Soldat in den Zweiten Weltkrieg ziehen zu müssen. Ja, und worum geht's beim Tag des Schornsteinfegers in Deutschland? Ja, in erster Linie natürlich darum, die Themenschwerpunkte und Interessen dieses Handwerks in den Mittelpunkt zu rücken. Hat sich ja doch ziemlich was verändert in den vergangenen Jahrzehnten. Nicht unerwähnt sollte in diesem Zusammenhang auch die jährliche Spendenaktion bleiben unter dem Motto Glückstour. Ja, zahlreiche Schornsteinfegerinnen und Feger, die sind um die 1000 Kilometer mit dem Fahrrad quer durch Deutschland unterwegs. Im Lauf der Zeit, da konnten so über 2 Millionen Euro an Spendengeldern für krebskranke Kinder gesammelt werden, was diese Tour ja schon zu einer der größten privaten Hilfsaktionen in Deutschland macht. So, und wenn Sie heute einen Schornsteinfeger sehen sollten, unbedingt anfassen, gell? Sie wissen ja, das bringt Glück.

0: Ach, was für ein schöner Oldie, Bobby V. Take good care, my baby. Ja, wir kommen wieder in die Gegenwart, zurück aus dem Jahr 61, als der Titel entstanden ist, und schauen einfach, was so mal los ist im Freistaat.
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2: Mit Manuel Rauch. Wie kann die Bürokratie bei uns in Bayern abgebaut werden? Damit haben sich gut 2 Jahre lang Landtagsabgeordnete und externe Fachleute befasst. In diesen Minuten werden nun die Ergebnisse an Landtagspräsidentin Ilse Aigner übergeben. Daniel Knopp berichtet.
3: Die Ziele sind klar. Der Staat soll schlanker werden, die Wirtschaft soll es einfacher haben und vor allem die Bürger sollen den Bürokratieabbau ganz konkret in ihrem Alltag erfahren. Im Bayerischen Landtag hat in den letzten 2 Jahren eine parteiübergreifende Enquete-Kommission mit Experten zum Bürokratieabbau 193 Handlungsempfehlungen erarbeitet. Empfohlen werden dabei auch Einschnitte bei der Einstellung und Besoldung von Beamten. Der stellvertretende Vorsitzende der Enquete-Kommission Markus Saller von den Freien Wählern setzt auf weniger Vorgaben durch die Einführung eines Sicherungsbescheides. Dabei werden die rechtlichen und technischen Rahmenbedingungen zu einem bestimmten Datum verbindlich festgelegt. Nachträglich muss also nicht nachgebessert werden, wenn es eine neue Technik oder eine neue Rechtslage gibt. Johannes Becher von den Grünen hofft auf eine umfassende Verwaltungsdigitalisierung. Durch ein Zentralregister für alle Behörden und eine deutschlandweite ID könnten Behördengänge einfacher werden, sagt Becher. Und für Franz Bergmüller von der AfD ist es wichtig, dass die Handlungsempfehlungen der Kommission den Bürgern, Unternehmen und Behörden mehr Freiheit und Vertrauen statt Kontrolle bringen.
2: Eine seltene heimische Laubbaumart, die wollen die Bayerischen Staatsforsten Oberbayern züchten. Der Speierling gilt als Hoffnungsträger im Klimawandel. Und eine Plantage bei Mühldorf soll Samen für beinahe den ganzen deutschen Markt liefern, berichtet Katrin Nübauer.
4: Der Flossinger Forst bietet sich für den Speierling an. Nährstoffreicher Boden, passendes Klima. Ab übernächster Woche werden knapp 2 Hektar Wald gerodet. Fichten und Kiefern weichen einer Baumart mit besseren Zukunftsaussichten, sagt Muhidin Scheho vom Bayerischen Amt für Waldgenetik.
5: Der Speierling hat eine enorme Trockenheitstoleranz. Ja, das hat er bewiesen. Der steht heute in Unterfranken auf solchen trockenen Standorten, wo die Kiefern und Eichen schon Probleme haben.
4: In ganz Bayern gibt es nur noch knapp über 1000 der tiefwurzelnden Speierlinge. Für die Plantage wurden Samen mit hoher genetischer Vielfalt ausgewählt. In etwa 20 Jahren sollen die Früchte, die aussehen wie Äpfel, geerntet werden. Aus ihnen sollen dann neue Speierlinge gezogen werden. Für den Staatsforst und für private Waldbesitzer.
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0: Schauen wir doch mal auf die Werte von heute 12 Uhr. Da war es am wärmsten in München bei stark bewölkten 16,7 Grad. Und am kühlsten war es in Bad Kissingen. Ja, da hält sich offenbar der zähe Nebel noch bei 8,4 Grad. Ein bisschen was geht heute noch nach oben. 14 bis 21 Grad soll es werden, wenn sich der zähe Nebel endlich mal aufgelöst hat. Die Tiefstwerte in der Nacht dann 8, aber auch mal 1 Grad. Und morgen dann erneut zäher Nebel und Hochnebel. Danach soll es aber schön werden. Und am Samstag wird es dann leider wieder ein bisschen wolkiger. Es kann auch wieder Regen kommen. Am Sonntag auch oft bewölkt und trüb, gebietsweise etwas Regen. Aber es lockert wieder auf, zum Ende des Wochenendes hin zumindest. Die Tiefstwerte in der Nacht dann 7 bis 1 Grad und am Tag geht es rauf auf 13 bis 21. Am Wochenende sind es dann noch 8 bis 16 Grad.
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0: Mit SDS und Fürstenfeld. 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

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Ramona Martinez. Räumungsverkauf.

0: Räumungsverkauf. Schöner Titel von Ramona Martinez. Und wir hören jetzt mal, was es Neues von dem Peter gibt. Peter Maffay.
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0: Also was Preise und Auszeichnungen angeht, da hat Peter Maffay ja schon wirklich viel eingeheimst. Aber jetzt hat er einen weiteren Rekord eingefahren, der wirklich einmalig ist. Der Reihe nach. Peter Maffays gemeinsames Album mit Johannes Oerding hat es auf Anhieb auf Platz 1 der deutschen Albumcharts geschafft. Okay, für Peter Maffay ist ein Nummer 1 Album jetzt nichts Neues, könnte man sagen. Aber es ist sein sage und schreibe 22. Nummer 1 Album. Und das hat noch niemand vor ihm geschafft. Aber damit nicht genug. Auch unglaubliche 315 Top-10-Platzierungen in den Albumcharts sind unerreicht. Da hat Peter Maffay seinen bestehenden Rekord also ausgebaut. Ja, und Johannes Oerding, der freut sich natürlich wegen des Platz 1 Einstiegs in das neue Album Nashville auch. Das mache die beiden, sagt er, wahnsinnig glücklich und stolz. No. Das glaube ich.
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Zeit, Kelly. Der Morgen danach. Also ich würde jetzt mal sagen, ich wünsche Ihnen jetzt erstmal einen schönen Nachmittag. An diesem 15. Oktober, da habe ich noch einen Spruch für den Tag für Sie. Auch die hohlste Nuss will noch geknackt sein. Ja, das lassen wir mal so stehen. Vor allem, weil der Spruch von einem sehr intelligenten Menschen stammt. Friedrich Nietzsche, der deutsche Philosoph, der heute vor 182 Jahren geboren wurde, am 15. Oktober 1844. Ja, was auch immer er uns damit sagen wollte. Wahrscheinlich, dass auch wenig intelligente Menschen kompliziert sein können. Auch die hohlste Nuss will noch geknackt sein. Ja, ich hoffe mal, das ist nicht frauenfeindlich gemeint. Bietet zumindest Interpretationsspielraum. Schauen wir mal, welche Nüsse schlagertechnisch heute noch geknackt werden. Nach den Nachrichten erstmal Schlager pur und ab 16 Uhr bringt sich Erich Wartusch dann in den Feierabend. Die Karin Schubert sagt für heute erstmal Servus und Ade.

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1: Um 13 Uhr mit Carsten Fabian. Im medizinischen Notfall sollen Patienten in Deutschland künftig schneller und zielgenauer versorgt werden. Heute hat der Bundestag eine lang geplante Reform der Notfallversorgung beschlossen. Was das Ziel ist, dazu Birte Sönnigsen aus unserem Hauptstadtstudio.
2: Durch die Reform sollen die Notaufnahmen und der Rettungsdienst entlastet werden. Denn längst nicht jeder, der in der Notaufnahme landet, gehört dort auch hin. In Zukunft sollen Patientinnen und Patienten deshalb besser sortiert werden. Vor Ort im Krankenhaus und auch am Telefon. Wer in die Notaufnahme geht, muss sich an einem zentralen Tresen anmelden. Dort wird geguckt, ob jemand in die Notaufnahme gehört oder beim Bereitschaftsdienst der Kassenärzte besser aufgehoben ist. Eine einheitliche Ersteinschätzung soll es auch am Telefon geben. Egal, ob jemand den Notruf die 112 wählt oder die 116 117.
1: Außerdem hat der Bundestag Nachbesserungen am geplanten Sparpaket für psychotherapeutische Leistungen verabschiedet. Künftig werden Kinder, Jugendliche, schwer Erkrankte oder Notfälle besonders geschützt. Ihre ambulanten Therapiestunden werden auch weiterhin voll vergütet. Bei allen anderen gesetzlich Versicherten soll künftig ein reduzierter Satz ab einer bestimmten Stundenanzahl gelten. Eine israelische Firma soll manipulierte Werbeanzeigen ausgespielt haben. Wie aus einem Bericht des Citizen Lab der Universität Toronto hervorgeht, wurde damit heimlich eine Spionagesoftware auf Smartphones und Tablets installiert. Fast 200.000 unterschiedliche Webseiten und Apps sind demnach betroffen. Auch Anzeigen der Sprachlern-App Duolingo, der Dating-App Grindr und von Wetter Online. Der EU-Gipfel in Brüssel berät gerade über den Haushalt für die Jahre 2028 bis 2034. Die EU-Kommission plant dafür fast 2 Billionen Euro. Mehrere Staats- und Regierungschefs, unter ihnen auch Kanzler Merz, fordern, dass die EU mit einem kleineren Budget auskommen muss. Merz sprach von sehr, sehr schwierigen Verhandlungen. Er fordert auch neue Schwerpunkte. So sollte mehr Geld in Wettbewerbsfähigkeit und Verteidigung fließen. Auch an den Hauptbahnhöfen in Augsburg und Kempten gilt ab sofort ein Alkoholverbot in allen öffentlichen Bereichen. Die Deutsche Bahn setzt es schrittweise an allen deutschen Bahnhöfen um.
3: Die Regel gilt im gesamten Bahnhofsbereich. Ausgenommen bleiben Restaurants und Gastronomiebetriebe. Die Bahn verspricht sich davon mehr Sicherheit, weniger Konflikte und weniger Gewalt. An anderen großen Bahnhöfen habe das Verbot bereits positive Effekte gezeigt. In Augsburg dürfte die Änderung vor allem zu Zeiten des Plärrers, während der Wiesensaison oder rund um Heimspiele des FC Augsburg auffallen. Wer künftig trotzdem Alkohol in den Bahnhofsbereichen trinkt, muss zunächst mit einem Platzverweis rechnen. Aus Augsburg, Christian Michael Hammer.
1: Das Wetter in Bayern. Bis zum Nachmittag noch einzelne Nebel- und Hochnebelfelder. Ansonsten meist sonnig bei 14 bis 21 Grad. In der Nacht Abkühlung auf 8 bis 1 Grad, an den Alpen milder. Die weiteren Aussichten: am Freitag meist freundlich, in den Niederungen auch länger neblig. Das Wochenende wird eher trüb und regnerisch, teils auch windig bei 8 bis 16 Grad. Es ist 13.03 Uhr. Die Verkehrsmeldungen: A7 Fulda Richtung Würzburg, zwischen Fulda Dreieck und Bad Brückenau-Wildflecken 6 Kilometer Stau und stockend. A8 München Richtung Salzburg, zwischen Bad Aibling und Rohrdorf 7 Kilometer Stau und stockend. Und A8 Salzburg Richtung München, zwischen Fraßdorf und Rosenheim 5 Kilometer Stau. Soweit die Verkehrsübersicht.
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1: Um 14 Uhr mit Carsten Fabian. Überlastete Notaufnahmen und Rettungsdienste am Limit. Das soll bald Vergangenheit sein. Die medizinische Notfallversorgung in Deutschland wird umgebaut. Der Bundestag hat heute einer Reform zugestimmt. Künftig sollen die Lasten neu verteilt werden, sagte Bundesgesundheitsminister Linnemann von der CDU.
2: Künftig soll eine fachliche Ersteinschätzung telefonisch oder vor Ort festgelegt werden, welche Hilfe jemand braucht. Je nach Dringlichkeit werden dann die Patienten in eine Arztpraxis, in eine Notdienstpraxis oder in die Notaufnahme einer Klinik vermittelt. Mit diesem Notfallwegweiser kommen die Patienten so immer an die richtige Stelle. Die Notaufnahmen werden entlastet und können sich in Zukunft auf die Fälle konzentrieren, die wirklich schnelle Hilfe brauchen.
1: Auch der Rettungsdienst wird reformiert. Die Wagen sollen technisch so ausgestattet werden, dass sie Patienteninformationen standardisiert an Praxen und Kliniken übermitteln können. Beim EU-Gipfel in Brüssel wird heute um den Haushaltsplan gerungen. Es gibt Länder, die ein größeres Budget fordern und andere, die zu mehr Sparsamkeit mahnen. Bundeskanzler Merz lehnt höhere Beiträge der Mitgliedsländer ab. Er erwarte keine schnelle Einigung, sagte er vor Beginn des Gipfels. Unter anderem Lettland fordert mehr Unterstützung, um die osteuropäischen Grenzen sicher zu halten. Im Haushaltsentwurf der EU-Kommission ab 2028 ist ein Finanzrahmen von fast 2 Billionen Euro veranschlagt. Trauer und Verzweiflung in Pakistan. Im Peshawar im Nordwesten des Landes ist das Dach einer Schule eingestürzt. Mindestens 34 Schüler und eine Lehrerin haben nicht überlebt. Es gibt mehr als 50 Verletzte. Die Schule liegt in einem dicht besiedelten Wohnviertel, was die Rettungsarbeiten erschwerte. Der Eigentümer der Schule wurde vorläufig festgenommen, gegen ihn wird ermittelt. Heftige Regenfälle und Stürme haben die griechische Ferieninsel Rhodos heimgesucht. Ein Mensch kam dabei ums Leben. Nun wird langsam das Ausmaß der Schäden sichtbar, wie Jasper Riemann berichtet.
3: Sintflutartige Regenfälle hatten gestern auf Rhodos dazu geführt, dass Straßen überschwemmt und Häuser geflutet wurden. Wassermassen spülten Berichten zufolge mehrere Autos ins Meer. Ein Mann starb, als er versuchte, sein Fahrzeug wieder an Land zu bringen. Auf Fotos sind außerdem Wasserrosen zu sehen, die sich offenbar vor der Küste auf dem Meer gebildet haben. Behörden mahnen auch nach Abklingen der Unwetter zu Vorsicht, weil die Straßen weiter nicht überall sicher sind.
1: Wenn Kontodaten in falsche Hände kommen und Betrüger Geld abheben, dann müssen Banken das Geld zunächst sofort erstatten. Das hat der Europäische Gerichtshof entschieden. Zahlungsdienstleister können aber Verluste zurückfordern, wenn die Kunden grob fahrlässig gehandelt haben. Im konkreten Fall war eine Frau über einen Link auf einer gefälschten Bankwebseite gelandet. Dort hatte sie ihre Kontodaten angegeben. Der Täter überwies rund 700 Euro auf ein eigenes Konto. Die Bank lehnte eine Erstattung ab. Das Wetter in Bayern. Bis zum Nachmittag noch einzelne Nebel- und Hochnebelfelder. Ansonsten meist sonnig bei 14 bis 21 Grad. In der Nacht Abkühlung auf 8 bis 1 Grad. An den Alpen milder. Die weiteren Aussichten am Freitag meist freundlich, in den Niederungen auch länger neblig. Das Wochenende wird eher trüb und regnerisch, teils auch windig bei 8 bis 16 Grad. Es ist 14.03 Uhr. Die Verkehrsmeldungen: A3 Nürnberg Richtung Passau zwischen Metten und Hengersberg 6 Kilometer stockend. A8 München Richtung Salzburg zwischen Bad Aibling und Rohrdorf 7 Kilometer stockend. A8 Salzburg Richtung München zwischen Fraßdorf und Rosenheim 5 Kilometer Stau. Die A9 München Richtung Nürnberg ist zwischen Lenting und Denkendorf wegen eines Feuerwehreinsatzes gesperrt. Dort brennt ein LKW. Bitte halten Sie eine Rettungsgasse offen. Die A9 Berlin Richtung Nürnberg ist zwischen Dreieck Bayreuth-Kulmbach und Bindlacher Berg nach einem Unfall im Baustellenbereich gesperrt. Wenn Sie sich dort auskennen, umfahren Sie das Gebiet bitte weiträumig. Und A94 München Richtung Passau zwischen Paarstetten und Dorfen 6 Kilometer Stau und stockend. Soweit die Verkehrsübersicht.
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1: Um 15 Uhr mit Carsten Fabian. Notaufnahmen und Rettungsdienste sollen entlastet, Patienten schneller an den richtigen Arzt vermittelt werden. Der Bundestag hat mit großer Mehrheit die Reform der Notfallversorgung beschlossen. Es herrschte seltene Einigkeit heute.
2: Eine bessere Vernetzung zwischen den Notrufnummern 112 und des ärztlichen Notdienstes 116117 soll die Steuerung der Patienten verbessern, mehr Telemedizin, überflüssige Einsätze von Rettungswagen vermeiden und in den Krankenhäusern soll an einem zentralen Tresen entschieden werden, wer nun wirklich in die Notaufnahme muss und wer anders versorgt werden kann. Dazu heute seltene Einigkeit im Deutschen Bundestag. In fast jeder Rede Dank für die gute Zusammenarbeit über Parteigrenzen hinweg. Kein Wunder, es ist schon die dritte Bundesregierung, die sich an der Notfallreform versucht. Aus Berlin, Uwe Berndt.
1: Brustkrebs ist die häufigste Krebsart bei Frauen. Künftig soll eine Früherkennung auf Kosten der Krankenkasse bereits ab 45 Jahren möglich sein. Das hat der gemeinsame Bundesausschuss in Berlin beschlossen. Aktuell übernehmen die Kassen die Mammographie erst ab 50 Jahren. Mehr dazu von Daniela Remus.
3: Möglich geworden war dieser Schritt durch die gesetzlich vorgeschriebene Prüfung und Verordnung vom Amt für Strahlenschutz. Sie hat bestätigt, dass die Strahlenbelastung, der die Frauen durch diese Untersuchung ausgesetzt sind, mehr Nutzen als Schaden verursacht. Deshalb die Schlussfolgerung: Auch jüngere Frauen profitieren vom Mammographie-Screening, weil die Wahrscheinlichkeit, an Brustkrebs zu versterben, dadurch reduziert wird.
1: Der neue Tankrabatt der Bundesregierung wird nur zu 2/3 an die Autofahrer weitergegeben. Zu dieser Einschätzung kommt das Deutsche Institut für Wirtschaftsforschung. Ein Grund: Es gibt nicht genügend Wettbewerb bei Raffinerien und Großhändlern. Außerdem zeigt die Analyse des DIW, dass der Anteil des Rabatts, der an die Kunden weitergegeben wird, mit der Zeit immer geringer wird. Wie geht es weiter an der Spitze der SPD nach dem Rücktritt von Co-Chefin Baas? Nach Informationen unseres Hauptstadtstudios soll Mitte Januar die gesamte Spitze neu gewählt werden. Vizekanzler und Bundesfinanzminister Klingbeil lässt offen, ob er nochmal als Parteichef antritt. Der Bundesparteitag der SPD soll am 16. und 17. Januar in Bremen stattfinden. Die Jusos fordern einen Neustart der Partei mit neuem Spitzenpersonal. Die Mehlschwalbe ist der Vogel des Jahres 2027. Bei der Online-Wahl stimmten über 45% für den Zugvogel, wie der Landesbund für Vogel- und Naturschutz bekannt gab. Auf Platz 2 landete der Trauerschnäpper, Rang 3 belegte der Kolkrabe, gefolgt von der Wasseramsel und dem Kranich, auf Platz 4 und 5. Laut LBV steht die Mehlschwalbe deutschlandweit als gefährdete Art auf der roten Liste. Sie überwintert südlich der Sahara. Das Wetter in Bayern: Bis zum Nachmittag noch einzelne Nebel- und Hochnebelfelder, ansonsten meist sonnig bei 14 bis 21 Grad. In der Nacht Abkühlung auf 8 bis 1 Grad. An den Alpen milder. Die weiteren Aussichten: Am Freitag meist freundlich, in den Niederungen auch länger neblig. Das Wochenende wird eher trüb und regnerisch, teils auch windig bei 8 bis 16 Grad. Es ist 15.03 Uhr. Die Verkehrsmeldungen: A3 Nürnberg Richtung Passau zwischen Metten und Hengersberg 6 Kilometer stockend. A8 München Richtung Salzburg zwischen Bad Aibling und Rohrdorf 7 Kilometer Stau. A8 Salzburg Richtung München zwischen Fraßdorf und Rosenheim 5 Kilometer Stau und zwischen Bad Aibling und Irschenberg Stau nach einem Unfall. Die A9 München Richtung Nürnberg ist zwischen Lenting und Denkendorf wegen eines Fahrzeugbrands gesperrt, es staut sich. Die A9 Nürnberg Richtung Berlin ist zwischen Bindlacher Berg und Dreieck Bayreuth-Kulmbach nach einem Unfall im Baustellenbereich gesperrt. Wenn Sie sich dort auskennen, umfahren Sie das Gebiet bitte weiträumig. A94 München Richtung Passau zwischen Paarstetten und Dorfen 6 Kilometer Stau und stockend. Und A96 Lindau Richtung München in Höhe Tunnel Eching Stau nach einem Unfall mit mehreren Fahrzeugen. Soweit die Verkehrsübersicht.
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wollen wir das ab nächsten Ersten mal probieren. Vielen Dank für die Blumen. Vielen Dank, wie lieb von dir.

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1: Um 16 Uhr mit Carsten Fabian. Oft sind Rettungsdienste und Notaufnahmen in Krankenhäusern überlastet. Deshalb sollen Patientinnen und Patienten künftig zielgenauer und besser versorgt werden. Dazu hat der Bundestag eine Reform der Notfallversorgung beschlossen. Wie die dann aussehen soll, weiß Birte Sönnigsen.
2: Wer in die Notaufnahme geht, muss sich an einem zentralen Tresen anmelden. Dort wird geguckt, ob jemand in die Notaufnahme gehört oder beim Bereitschaftsdienst der Kassenärzte besser aufgehoben ist. Eine einheitliche Ersteinschätzung soll es auch am Telefon geben. Egal, ob jemand den Notruf die 112 wählt oder die 116 117. Im echten Notfall, zum Beispiel beim Verdacht auf Herzinfarkt oder bei einem Unfall, werden auch in Zukunft Rettungswagen oder Notarzt helfen. In anderen Fällen sollen die Patienten in die Notdienstsprechstunde gehen oder digital per Videosprechstunde versorgt werden.
1: 7 Jahre nach dem Volksbegehren Rettet die Bienen wird die bayerische Staatsregierung ihr Naturschutzgesetz überarbeiten. Darüber hat der Landtag heute in erster Lesung beraten. Umweltverbände und die Opposition sind skeptisch.
3: Für Bayerns Umweltminister Thorsten Glauber ist es etwa ein Fortschritt, dass Grünland künftig nicht mehr alle 5 Jahre umgepflügt werden müsse, um seinen Status als Ackerfläche zu erhalten. Christian Hirneis von den Grünen kritisiert jedoch, dass in Zukunft Gewässerrandstreifen nicht mehr so gut geschützt würden wie bisher und dass das Wiedervernässen von Mooren eher schwieriger als leichter würde. Arne Wilsdorf aus dem Bayerischen Landtag.
1: Der Bundestag hat die Immunität des SPD-Abgeordneten Adis Achmetovic aufgehoben. Daraufhin durchsuchten Ermittler das Bundestagsbüro des 33-Jährigen und auch 3 private Wohnungen. Die Staatsanwaltschaft Hannover bestätigte, dass die Ermittlungen in Zusammenhang mit der Ausschreibung eines ehemaligen Klinikumsgeländes in Hannover stehen. Achmetovic werde Bestechlichkeit und Weitergabe von Geschäftsgeheimnissen vorgeworfen. Er weist das zurück. FC Bauern statt FC Bayern. Eine Aktion von Löwenfans bei der Meisterfeier der Bayern dieses Jahr auf dem Marienplatz hat nun ein juristisches Nachspiel. Laut Bild-Zeitung gab es eine Durchsuchung bei einem 60er-Fan, der an der Aktion beteiligt gewesen sein soll. Was dahinter steckt, weiß Henning Pfeiffer.
4: Vor 16.000 Fans feierte der FC Bayern auf dem Balkon des Münchner Rathauses, als ein kreisrundes Banner mit einem Durchmesser von 15 Metern quer über die Köpfe der Fans über den Platz gezogen wurde. Die Fans glaubten an ein Banner aus den eigenen Reihen, denn zu sehen war groß in der Mitte das Logo des FC Bayern. Allerdings war es am Rand versehen mit der Aufschrift FC Bauern und dem Zusatz Hurensöhne. Wie die Münchner Staatsanwaltschaft auf Anfrage des Bayerischen Rundfunks mitteilte, liegt eine Anzeige der FC Bayern AG vor. Wegen des Anfangsverdachts einer Beleidigung sei ein Ermittlungsverfahren eingeleitet worden, eine Durchsuchung habe stattgefunden.
1: Der deutsche Tennisprofi Alexander Zverev steht bei den ATP Masters in Shanghai im Halbfinale. Zverev besiegte den Australier Alex de Minaur mit 6:4 und 6:4. Im Endspiel bekommt es Zverev mit dem Spanier Alejandro Davidovich Fokina zu tun. Der Hamburger geht als Favorit ins Finale. Das Wetter in Bayern: bis in den Abend hinein meist sonnig und mild mit 14 bis 21 Grad. In der Nacht bildet sich in den Niederungen wieder Nebel oder Hochnebel, Tiefstwerte 8 bis 0 Grad. Die weiteren Aussichten: morgen abseits der Nebelfelder meist sonnig, am Samstag trüb und regnerisch von Nordwesten. Am Sonntag bewölkt, nur im Südosten Auflockerungen bei 8 bis 16 Grad. Es ist gleich 16.04 Uhr.
5: Der BR-Schlager Verkehrsservice A3 Nürnberg Richtung Passau zwischen Metten und Hengersberg 6 Kilometer stockender Verkehr. A8 München Richtung Salzburg zwischen Bad Aibling und Rohrdorf 7 Kilometer Stau. Dann in der Gegenrichtung, also Salzburg Richtung München auf der A8 zwischen Fraßdorf und Rosenheim 5 Kilometer Stau. Und zwischen Bad Aibling und Irschenberg nach einem Unfall staut sich's dann schon wieder. Dann die A9 München Richtung Nürnberg. Die ist zwischen Lenting und Denkendorf wegen eines Fahrzeugbrandes gesperrt. Es staut sich auch dort. A9 Nürnberg Richtung Berlin zwischen Bayreuth Süd und Bindlacher Berg 8 Kilometer Stau. Dort steht ein defektes Fahrzeug. A70 Bamberg Richtung Bayreuth zwischen Kulmbach Neudrossenfeld und dem Dreieck Bayreuth-Kulmbach 4 Kilometer Stau. A94 München Richtung Passau zwischen Paarstetten und Dorfen 6 Kilometer Stau und stockender Verkehr. Und noch die A96 Lindau Richtung München in Höhe Tunnel Eching, Stau nach einem Unfall mit mehreren Fahrzeugen. Kommen Sie gut und vor allem sicher ans Ziel.
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5: Schönen Nachmittag. Die Abstimmung ist vorbei. 45% haben für den Gewinner votiert. Und der Gewinner klingt so. Die Mehlschwalbe ist Vogel des Jahres und das in Abwesenheit. Den Winter verbringen die 13 bis 15 Zentimeter großen Vögel nämlich südlich der Sahara in Afrika. Erst im April kommen die Schwalben zurück, um in Kolonien an Gebäuden zu brüten. Dafür bauen sie dann runde Lehmnester unter Dach- und Fassadenvorsprüngen und in Felsnischen. Ja, dann werden wir ihnen also im Frühling die gute Nachricht überbringen.

0: Na, vielleicht hat Laura Wilde ja auch in der Downing Street Nummer 10 vorbeigeschaut und dort zum Beispiel die Katze, die dort ja wohnt, gegrüßt. Das wäre ja auch mal eine nette Idee für einen kleinen Ausflug, wenn man schon in London unterwegs ist.
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0: Es ist immer toll, wenn Menschen ehrenamtlich den Müll von anderen aufräumen. Da sagen wir einfach schon einmal ganz pauschal Dankeschön an alle, die bei solchen Aktionen mitmachen. Bei einem Ramadama am Höllental ferner auf der Zugspitze haben jetzt Ehrenamtliche der Bergwacht eine Menge Müll und verlorene Ausrüstungsgegenstände eingesammelt. Ja, und auch noch Knochen gefunden, die werden nun durch die Polizei untersucht. Unter anderem im Zusammenhang mit möglichen Vermisstenfällen überprüft. Die Ehrenamtlichen, die hatten gemeinsam mit der Polizeihubschrauberstaffel Bayern eine Übung im Höllental absolviert und dies dann eben gleich mit Naturschutz verbunden. Im Rahmen der Gebirgsflugausbildung, deutsche Sprache, schwere Sprache, da übte die Hubschrauberbesatzung Landungen und Operationen mit der Rettungswinde in schwierigem Gelände und setzte die Bergwachtler an verschiedenen Stellen des Höllentalferners ab. Und dort begannen sie dann mit der Aufräumaktion. Diese diente ihnen zugleich als Ausbildung für Alpintechniken im Eis. Dabei kamen neben diversem Alltagsmüll wie Plastikflaschen unter anderem alte oder beschädigte Ausrüstungsgegenstände, zum Beispiel Kleidung, Schlafsäcke, Rucksäcke, Grödel, Steigeisen und Stöcke zum Vorschein. Das alles zählt die Bergwacht auf. Und zu den besonderen Funden zählten auch zwei GoPro-Kameras. Außerdem wurden ausgediente Drahtseile und Alteisen von Klettersteig-Baumaßnahmen gesammelt. Insgesamt konnten drei sogenannte Big Bags mit einem Gesamtgewicht von rund 700 Kilogramm ins Tal geflogen werden. So viel Müll, der jetzt nicht mehr in der Natur herumliegt. Ganz tolle Aktion.

Mara Kaiser. 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

0: Ach, es ist immer so schön, italienische Titel anzusagen. Tu sei l'unica donna per me. Das war Alan Sorrenti und jetzt ist es 16.31 Uhr.
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2: Mit Manuel Rauch. Bürokratie in Bayern abbauen. Das ist das Ziel einer Landtagskommission. Gut 2 Jahre lang haben Abgeordnete und externe Fachleute Maßnahmen erarbeitet. Herausgekommen ist ein rund 800 Seiten starker Abschlussbericht mit Handlungsempfehlungen an die bayerische Staatsregierung. Der Bericht wurde heute an Landtagspräsidentin Ilse Aigner übergeben. Die Kommission hat dabei 4 Ansätze gewählt, berichtet Melanie Marx.
3: Erstens, Doppelstrukturen abbauen, Prozesse vereinfachen. Also mehr Pauschale statt Einzelfalllösungen. Und der Grundsatz, Vertrauen vor Kontrolle. Verstöße sollen dafür aber auch härter bestraft werden. Zweitens, die Verwaltung soll umfassend digitalisiert werden. Bürger sollen ihre Daten zum Beispiel nur noch einmal angeben müssen. Dafür sollen auch verschiedene Behörden auf sie zugreifen können. Drittens, es soll einen, Zitat, tiefgreifenden Kulturwandel in der Verwaltung geben, Beamtinnen und Beamte ihren Ermessensspielraum bei Entscheidungen stärker nutzen. Viertens geht es um strukturelle Vorschläge, weniger Verbeamtungen, Einsparungen bei Personal und Behörden. Die Handlungsempfehlungen liegen jetzt bei Landtag und Staatsregierung. Welche sie umsetzen werden, noch offen.
2: Das kanadische Unternehmen Ever wollte in Geretsried bei Wolfratshausen mit tiefen Bohrungen Erdwärme aus heißem Gestein gewinnen und damit Strom und Fernwärme erzeugen. Dafür hat das Projekt unter anderem knapp 92 Millionen Euro Zuschuss aus dem EU-Innovationsfonds erhalten. Doch jetzt zieht der Betreiber beide Bohranlagen ab und verschiebt den zweiten Ausbau. Martin Breitkopf über ein Vorzeigeprojekt, das plötzlich auf der Kippe steht.
4: Bei der sogenannten Ever-Technik zirkuliert Flüssigkeit im geschlossenen Rohrschleifen tief im heißen Gestein, ähnlich wie bei einer Fußbodenheizung. Doch schon beim ersten Loop gab es Probleme mit der Zementierung der Bohrungen. Deshalb musste anders als geplant nacheinander gebohrt werden. Der erste Loop dauerte somit länger, wurde teurer und fiel kleiner aus als vorgesehen. Er liefert zwar inzwischen Strom, doch die geplante Fernwärmeleistung ist noch nicht angelaufen. Bereits 2 frühere Geothermieprojekte in Geretsried waren gescheitert, weil nicht genug natürliches Thermalwasser gefördert werden konnte. Ever wollte genau dieses Problem mit seiner neuen Technik umgehen. Doch jetzt zieht das kanadische Unternehmen die Bohranlage ab, weil sie samt Dienstleistungen hohe Kosten verursachen. Anscheinend ist derzeit unklar, wann und ob überhaupt ein weiterer Loop gebohrt wird. Die Stadt Geretsried kritisiert das. Sie sei erst kurzfristig informiert worden. Der Pressesprecher spricht von einem herben Rückschlag. Weil der zweite Loop für die Fernwärmeversorgung entscheidend ist, müsse die Stadt ihre Planung neu bewerten und es würden jetzt alternative Wärmequellen geprüft werden.
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0: Doch, recht viel Sonne zur Stunde in Bayern. Die Höchstwerte liegen zwischen 14 und 21 Grad. In der Nacht bilden und breiten sich Nebel und Hochnebel in den Niederungen wieder aus. An den Alpen und in höheren Lagen bleibt der Himmel oft klar oder nur leicht bewölkt. Die Tiefstwerte zwischen 0 Grad in manchen Tallagen im Bayerischen Wald und 8 Grad am Bogensee. Morgen bleibt dieser teils zähe Nebel und Hochnebel dann bisweilen kleben. Vor allem in den Niederungen, abseits davon scheint zu einigen Schleierwolken die Sonne. Am Samstag ist es vielerorts stark bewölkt bis trüb und von Nordwesten her fällt zeit- und gebietsweise Regen. Die Höchstwerte 13 bis 21 Grad, am Wochenende dann doch einiges niedriger, 8 bis 16 Grad nur noch. In der kommenden halben Stunde hören wir, wer in diesem Jahr die Auszeichnung Bahnhof des Jahres erhalten hat.
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0: Club 3 waren das. Und jetzt ist es 4:45.
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0: Unser heutiger Musikschatz führt uns zurück ins Jahr 1983. Damals hat eine gewisse Niki ihre allererste Single veröffentlicht. Und die hieß gleich Servus, mach's gut. Also klingt sehr viel mehr nach Abschied als nach Neuanfang. Niki war da gerade mal 16 Jahre alt, als ihre Karriere so richtig Fahrt aufnahm. Entdeckt wurde sie, als sie noch Doris Ridder hieß.

0: Christina Bach hier im BR Schlager Feierabend um 7:05. Es wird ja viel gejammert und geklagt im Zusammenhang mit der Deutschen Bahn, aber es gibt dann doch manchmal auch Grund zur Freude. Der Bahnhof Ansbach ist von der Allianz pro Schiene zum Bahnhof des Jahres 2026 ausgezeichnet worden. Damit geht der Titel zum 8. Mal an einen Bahnhof in Bayern.
1: Atmosphärische Leuchten, geschwungene Holzbänke und ein frisches Türkis an Boden und Wänden. So beschreibt die neunköpfige Jury die Eingangshalle des Ansbacher Bahnhofs. Von außen wirkt der Bau aus der Nachkriegszeit eher schlicht, im Inneren überrascht er mit einer lichtdurchfluteten Wartehalle und stilvollen Details. Die Auszeichnung als Bahnhof des Jahres von der Allianz pro Schiene ist verdient, findet jedenfalls der Oberbürgermeister Thomas Deffner. Mit der Ehrung geht der Titel bereits zum 8. Mal nach Bayern.
2: Ja, das ist natürlich klasse. Da freuen wir uns sehr hier in der Stadt Ansbach. Wir haben ein schönes Bahnhofsgebäude. Wir haben zum Beispiel die Radabstellanlagen erneuert und vor allen Dingen auch wesentlich mehr Stellplätze geschaffen.
1: 500.000 Euro hat die Stadt für die neue überdachte Radabstellanlage ausgegeben. Von Pendlern wird sie gut angenommen. Auch das kam bei den Juroren an. Denn bei der Auszeichnung zählt nicht nur die Optik, sondern vor allem auch, wie die Reisenden den Bahnhof finden.
3: Vor allem finde ich gut, dass es jetzt einen Aufzug gibt. Weil wenn man mit dem schweren Koffer unterwegs ist, das war neulich der Fall, ist es ganz praktisch.
4: Mehr Grün und wie überall weniger Müll.
5: Ich finde, es gibt schönere Bahnhöfe. Ne? Also mir gefällt der Leipziger am besten von allen.
6: Was soll ich sagen? Passt schon, glaube ich, alles so weit.
1: Ein fränkisches passt schon. Das kann man doch als Lob verbuchen. Die Jury hebt besonders die Bahnhofsbegrünung hervor und die moderne Toilette auf dem Vorplatz. Natürlich alles barrierefrei, erklärt der Oberbürgermeister.
2: Das waren ganz schöne Investitionen. Die Toilettenanlage, die hat über 300.000 Euro gekostet. Die ist aber auch eine Hightech-Toilette, die sich nach jedem zweiten Besuch selbstständig reinigt und. Wie man es auch machen muss heute für die Zukunft.
1: Ganz fertig ist der Bahnhof damit aber noch nicht. Für die Zukunft gibt es von der Jury auch Verbesserungsvorschläge. Die Unterführung wirke etwas nüchtern und steril. Außerdem wäre ein flächendeckendes WLAN wünschenswert, damit Reisende die Wartezeit noch angenehmer verbringen können.
2: Wenn das der Wunsch ist, geben wir es gerne an die Bahnhofsmanagerin in Nürnberg weiter. Wir haben einen sehr guten Austausch und sind sehr froh, dass wir hier den guten Kontakt nach Nürnberg haben. Und ich denke, da findet man vielleicht ein offenes Ohr.
0: Der Bahnhof des Jahres aus Ansbach berichtete Asja Abdullahat.

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1: Um 17 Uhr mit Carsten Fabian. Notaufnahmen und Rettungsdienste sollen entlastet, Patienten schneller an den richtigen Arzt vermittelt werden. Der Bundestag hat mit großer Mehrheit die Reform der Notfallversorgung beschlossen. Es herrschte seltene Einigkeit heute.
2: Eine bessere Vernetzung zwischen den Notrufnummern 112 und des ärztlichen Notdienstes 116117 soll die Steuerung der Patienten verbessern, mehr Telemedizin, überflüssige Einsätze von Rettungswagen vermeiden und in den Krankenhäusern soll an einem zentralen Tresen entschieden werden, wer nun wirklich in die Notaufnahme muss und wer anders versorgt werden kann. Dazu heute seltene Einigkeit im Deutschen Bundestag. In fast jeder Rede Dank für die gute Zusammenarbeit über Parteigrenzen hinweg. Kein Wunder, es ist schon die dritte Bundesregierung, die sich an der Notfallreform versucht. Aus Berlin, Uwe Berndt.
1: Der neue Tankrabatt der Bundesregierung wird nur zu 2/3 an die Autofahrer weitergegeben. Zu dieser Einschätzung kommt das Deutsche Institut für Wirtschaftsforschung. Ein Grund, es gibt nicht genügend Wettbewerb bei Raffinerien und Großhändlern. Außerdem zeigt die Analyse des DIW, dass der Anteil des Rabatts, der an die Kunden weitergegeben wird, mit der Zeit immer geringer wird. Nach dem Rücktritt von SPD-Co-Chefin und Arbeitsministerin Baas wird die Partei ihre gesamte Führungsspitze neu wählen. Der Sonderparteitag ist für den 16. und 17. Januar in Bremen angesetzt. Unklar ist, ob Vizekanzler und Finanzminister Klingbeil sich zur Wiederwahl stellen wird.
3: Sowohl Klingbeil als auch die zurückgetretene Baas waren bzw. sind zugleich Parteivorsitzende und Bundesminister. Eine Diskussion über die Trennung dieser Ämter vom Parteivorsitz hat bereits begonnen. Anfang der Woche hatte die bisherige Parteichefin Bärbel Baas ihr Amt niedergelegt und sich auch als Arbeits- und Sozialministerin zurückgezogen. Diesen Posten hat inzwischen der ehemalige Ministerpräsident von Rheinland-Pfalz, Alexander Schweitzer, übernommen. Aus Berlin, Nicole Markwald.
1: Nach den heftigen Überschwemmungen in der türkischen Metropole Istanbul hat sich die Zahl der Todesopfer auf 3 erhöht. Laut offiziellen Angaben werden noch 4 Menschen vermisst. Die Suche nach ihnen geht weiter. Auch für heute sind starke Regenfälle angesagt. Die Behörden riefen die Bevölkerung auf, zu Hause zu bleiben. Die Schulen der Stadt blieben heute zu. Der Istanbuler Gouverneur sprach von den schwersten Regenfällen in der Stadt seit Beginn der Aufzeichnungen vor mehr als 80 Jahren. Im Münchner Stadtteil Pasing ist am Mittag ein Geschäft für den An- und Verkauf von Edelmetallen ausgeraubt worden. Die Polizei sucht mit einem Großaufgebot nach mindestens einem flüchtigen Täter. Auch ein Hubschrauber war im Einsatz. Bisher verlief die Fahndung ohne Erfolg. Der Wert der Beute, Edelmetalle, Schmuck und Bargeld, liegt laut Polizei in einem niedrigen 6-stelligen Bereich. Ein Mitarbeiter des Ladens wurde bei dem Überfall leicht verletzt. Das Wetter in Bayern bis in den Abend hinein meist sonnig und mild mit 14 bis 21 Grad. In der Nacht bildet sich in den Niederungen wieder Nebel oder Hochnebel, Tiefstwerte 8 bis 0 Grad. Die weiteren Aussichten, morgen abseits der Nebelfelder meist sonnig, am Samstag trüb und regnerisch von Nordwesten, am Sonntag bewölkt, nur im Südosten Auflockerungen bei 8 bis 16 Grad. Es ist 17.03 Uhr.
4: Hier ist der BR Schlager Verkehrsservice A3 Würzburg Richtung Passau zwischen Erlangen-Tennenlohe und Nürnberg-Mögeldorf. 9 Kilometer stockender Verkehr. A3 Nürnberg Richtung Passau zwischen Metten und Hengersberg Stau. Dann die A6 Nürnberg Richtung Heilbronn zwischen Ansbach und Feuchtwangen Nord stockender Verkehr. A8 Salzburg Richtung München zwischen Fraßdorf und Rosenheim an der Baustelle 5 Kilometer Stau. Und dann die A9, München Richtung Nürnberg, die ist weiterhin zwischen Lenting und Denkendorf nach einem LKW-Brand gesperrt. Bitte, das ist wichtig, halten Sie eine Rettungsgasse offen. Es staut sich ab Manching. A93 Holledau Richtung Regensburg, zwischen Bad Abbach und Regensburg Nord, 11 Kilometer stockender Verkehr nach einem Unfall mit mehreren Fahrzeugen. Und die letzte Meldung betrifft dann die A93 Weiden Richtung Holledau, zwischen Regenstauf und dem Kreuz Regensburg, 6 Kilometer stockender Verkehr. Gute Fahrt für Sie.
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4: Servus, schönen Nachmittag an diesem Donnerstag. Ein herrlicher Herbstnachmittag ist das heute noch einmal. Müsste ich nicht im Studio sitzen, würde ich mich draußen auf ein Bänkchen setzen, etwas lesen und die Herbstsonne genießen. Das wäre dann auch nicht verkehrt, was Vitamin D betrifft. Leider bleibt es ja nicht so toll. Da müssen wir uns an den kommenden Tagen doch allmählich vom Hoch, das den Namen Florian trägt, verabschieden. Hoffentlich taucht bald ein neues Hoch auf. Das hat ja dann ein G vorne, also Georg, Gustav oder Gabriel vielleicht. Oder Gigi, wie Gigi Anderson.

0: Boah, da rockt am Schluss die Gitarre ganz schön bei Ute Freudenberg und ihrem Song Begegnen hier im BR-Schlager Feierabend. Ganz genau 16:45 ist es. Wer raucht, muss voraussichtlich ab dem kommenden Jahr mehr Geld für seine Sucht einplanen. Der Bundestag befasst sich heute Abend mit einem Gesetzentwurf, wonach die Steuer auf Tabakprodukte angehoben werden soll. Das betrifft dann wahrscheinlich auch den Schnupftabak. Keine guten Nachrichten für diejenigen, die an diesem Wochenende zur deutschen Schnupfmeisterschaft fahren. Die findet in Kucha bei Nürnberg statt. Eine der jüngsten Teilnehmerinnen kommt vom Schnupfclub Unterbuch, nämlich Isabel Deißler aus Gansheim im Landkreis Donau-Ries.
1: Wir tun Tabak schnupfen, also nicht so standardmäßig einfach auf der Hand drücken und naufziehen, sondern es wird naufgestopft, mit dem Finger einfach naufstopfen nur. Und dann sind es 5 Gramm in der Dose. Und wer halt die größte Anzahl von Tabak in der Nase drin hat, hat halt dann den ersten Platz, zweiten Platz, dritten Platz. Kommt drauf an, wie viel du packst. Also irgendwann steigen dir halt auch die Tränen in die Augen. Also ich habe es bis jetzt einmal mitgemacht. War, glaube ich, 1 Gramm habe ich geschafft. Und unsere Meisterin hat 4,94, glaube ich. Also die hat fast die 5 Gramm. Boah. Vollständig.
0: Isabel Deißler feiert im Rahmen der Meisterschaft auch noch ihren 19. Geburtstag. Das Mindestalter für die Teilnahme sind 18 Jahre. Und wie läuft das Ganze jetzt ab?
1: Das Wichtigste ist die Sauberkeit. Also wir haben einen Latz rumgehangen und da hat man halt dann seine Dose drüber und sich. Und dann muss man halt seinen Kopf auch immer schräg halten, dass man halt wirklich reinkommt. Und ja, am Ende tun halt dann die Schiedsrichter, also die hinter dir stehen, die schauen dir natürlich zu, ob du alles richtig machst, dass du nicht unter den Tisch kehrst, das soll ich ja nicht machen. Ob die Hände sauber sind, ob viel auf dem Latz gelandet ist. Und dann werden dir auch die Hände abputzt. Also alles, was auf dem Latz ist und was von dir runterfällt, kommt dann wieder in die Dose rein und das wird dann nochmal gewogen. Und das, was dann noch drin ist, wird halt dann von die 5 Gramm abzogen und so viel hast du halt dann in der Nase gehabt.
0: Also da braucht man schon eine ganz feine Waage. Wie ist sie jetzt eigentlich, diese junge Frau, dazugekommen zu dieser Schnupftabak-Geschichte?
1: Durch meinen Freund und durch seine Schwester. Also die Schwester ist die Meisterin, das ist die Tanja. Und ich war halt mal beim ersten Mal mit dabei, das war auch eine Meisterschaft. Auch hier irgendwo in der Nähe war ich mit dabei und dann habe ich mir das halt dann mal angeschaut. Und dann hieß es bei der nächsten in Nandlstadt, wo sie Meisterin geworden ist, ja, ob ich denn nicht mal mitmachen will, also als Ersatz. Sie sind nicht genug gewesen und dann habe ich halt das erste Mal damit geschnupft.
0: Und jetzt die entscheidende Frage, wie wird man den Tabak dann wieder los?
1: Das wird über Waschbecken einfach runtergerotzt. Also einfach Nase putzen und mit Wasser auswaschen. Also gar nicht hochziehen, weil das ist ein richtiger Schmalzer und der brennt halt dann doch immer gescheit. Nein.
0: Ja, die Waschbecken werden also gut frequentiert sein am Wochenende bei der deutschen Schnupfmeisterschaft in Kucha im Nürnberger Land. Allen Teilnehmern und Zuschauern viel Spaß dabei.
2: Hello.

0: Also manchmal staunt man schon, was da so alles geklaut wird. Die Polizei sucht nach Dieben, die aus einem Gartengrundstück bei Ansbach 48 Hühner und 2 Akkuschrauber gestohlen haben sollen. Der Vorfall, der hat sich zwischen Montag und Mittwoch ereignet, zwischen Ansbach und der Ortschaft Albernhof. Das hatte der Eigentümer des Grundstücks dann festgestellt. Wenn Sie da irgendwelche Beobachtungen gemacht haben, melden Sie es gerne der Polizei. Und was es ansonsten Neuigkeiten aus Bayern gibt, das sagen wir Ihnen hier auf BR Schlager gleich wieder um 17:30.
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0: Eva Luginger, weite Straßen, jetzt um 17.30 Uhr.
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2: Mit Manuel Rauch. Batteriespeicher gelten als wichtiger Baustein der Energiewende. Sie nehmen Energie auf, wenn zu viel davon da ist, und geben sie wieder ab, wenn sie gebraucht wird. In Winterschneidbach bei Ansbach war heute Spatenstich für so einen Batteriespeicher, der Deutschlands größter werden soll, berichtet Laura Nadler.
3: Wirtschaftsminister Aiwanger erklärte vor Ort, die Größe des Speichers beläuft sich auf 20 Megawatt. Damit könne man beispielsweise Nürnberg für 19 Minuten nur aus diesem Batteriespeicher versorgen. Das Problem bisher, die meisten Batteriespeicher orientieren sich an den Börsenpreisen. Das bedeutet, sie laden, wenn Strom günstig ist, und geben ihn zurück ins Netz, wenn er teuer ist. Dieser Speicher arbeitet hingegen netzdienlich und orientiert sich am Stromnetz, so Energiegeschäftsführerin Kerstin Fröhlich. Der Batteriespeicher soll im Frühjahr 2027 in Betrieb genommen werden.
2: Ein Geschäft für den An- und Verkauf von Edelmetallen ist am Mittag im Münchner Stadtteil Pasing überfallen worden. Laut Polizei soll mindestens ein Täter einen Mitarbeiter durch Schläge leicht verletzt und gefesselt haben, berichtet Henning Pfeiffer.
4: Zudem ist von einem Elektroimpulsgerät, einem sogenannten Taser, die Rede, mit dem der Täter bewaffnet gewesen sein soll. Aus dem Geschäft habe der Räuber Edelmetalle, Schmuck und Bargeld im Gesamtwert von mehr als 100.000 Euro entwendet. Eine sofort eingeleitete Großfahndung mit 15 Streifen und einem Hubschrauber verlief ohne Erfolg. Inzwischen wurden die Fahndungsmaßnahmen vor Ort zurückgefahren. Der Täter sprach Englisch mit osteuropäischem Akzent. Er trug einen schwarzen Pullover mit Kapuze. Die Polizei bittet um Hinweise.
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5: Ist ganz annehmbar, in Bürgstadt zum Beispiel im Landkreis Miltenberg 19 Grad, fast wolkenlos dort der Himmel, in Kirchheim bei München wolkenlose 16 Grad und leichte Bewölkung meldet Emskirchen, in Mittelfranken im Landkreis Neustadt an der Eisspat Windsheim 15 Grad dort. Also ein paar Wolken oder die pure Sonne sogar noch im Moment, aber in der Nacht bilden sich dann wieder Nebel und Hochnebel in den Niederungen. An den Alpen und in höheren Lagen bleibt der Himmel oft klar oder nur leicht bewölkt. Die Tiefstwerte in der Nacht dann zwischen 0 Grad in manchen Tallagen im Bayerischen Wald und 8 Grad werden es am Bodensee. Morgen bleibt dann dieser teils zähe Nebel und Hochnebel zunächst vor allem in den Niederungen noch eine Weile bestehen. Abseits davon scheint zu einigen Schleierwolken wieder die Sonne. Am Samstag, da dreht sich das Ganze dann wird es vielerorts stark bewölkt bis trüb und von Nordwesten her fällt Zeit und gebietsweise Regen. Die Höchstwerte morgen noch 13 bis 21 Grad, am Wochenende 8 bis 16 Grad. Und wir sind gleich bei einer Standfestigkeitsprüfung. Was da geprüft wird, lassen Sie sich überraschen.
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0: Die Carpenters hier im BR Schlager Feierabend 17.40 Uhr ist es. In zwei Wochen ist Allerheiligen. Dann gehen viele von uns wieder auf die Friedhöfe, um an unsere Verstorbenen zu denken. Vorher schon, nämlich am Samstag, ist der bundesweite Tag des Grabsteins. Und dazu gehört auch, alles rechtzeitig herzurichten. In Marktredwitz zum Beispiel sind derzeit Mitarbeiter der Friedhofsverwaltung unterwegs, und zwar bei einer Standfestigkeitsprüfung.
1: Die Sonne scheint auf das weitläufige Gelände des Marktredwitzer Stadtfriedhofes. Die vielen großen alten Bäume präsentieren ihr schönstes Herbstkleid. Dazwischen geht es geschäftig zu an diesem Vormittag. Wege werden ausgebessert, überall wird gefallenes Laub zusammengerecht. Und dann sind da noch zwei Männer, die sich von Grabstein zu Grabstein bewegen. Mit einer Art weißem Rohr mit zwei Griffen drückt einer von ihnen dagegen.
2: Passt.
1: Ein weiterer Haken auf der Liste von Friedhofsverwalter Martin Berek. Das Gerät ist ein Druckmesser. Es geht darum, ob alle Grabsteine noch stabil stehen. Das muss jedes Jahr überprüft werden.
2: Jetzt schauen wir praktisch eigentlich die Fugen an, ob sich die Fugen öffnen. Sind alle noch beieinander? Hier hinten auch. Und wenn das alles im Augenschein gut ist, eigentlich, dann kommt mein Mitarbeiter und drückt dann mit den 30 Kilo, ob der Grabstein noch fest ist. Alles in Ordnung.
1: Das Piepen des Druckmessers bedeutet, dass die 30 Kilo Gewichtskraft erreicht sind. Wenn sich der Stein dabei nicht groß bewegt, ist alles in Ordnung. Wenn er wackelt, müssen die Verantwortlichen schnell etwas tun, aus Sicherheitsgründen.
2: Es kann sein, dass er umfällt. Es kann ja auch mal sein, dass sie vielleicht eventuell ein Nutzungsberechtigter vom Grab hier anpflanzt, sagen wir mal. Und der kommt vielleicht wegen Straucheln und will sich eventuell am Grabstein festhalten. Dann kann es passieren, dass der den Grabstein mit umreißt, ja, und dann liegt er unten drunter.
1: Besonders gefährlich kann das bei sehr hohen Grabsteinaufbauten werden. Sie sind meistens mit Metallstiften verbunden und die rosten irgendwann. Passiert ist in Marktredwitz bisher aber noch nie etwas. Martin Berek fällt ein älteres Erdgrab ins Auge. Die Steine seiner flachen Umrandung stehen deutlich auseinander. Einige hat es auch schon sichtlich nach oben gedrückt. Ein Zeichen dafür, dass hier etwas im Argen liegen könnte.
2: Oh ja. Der bewegt sich, der obere Stein. Den müssen wir jetzt dann sichern, wenn wir jetzt dann durch sind. Die Nutzungsberechtigte oder Berechtigter wird dann informiert, dass es behoben werden muss innerhalb von 4 Wochen. Ansonsten geben wir den Auftrag am Steinmetz weiter und die Rechnung geht dann an Nutzungsberechtigten.
1: Insgesamt sind es meistens ungefähr 10 Wackelkandidaten, die pro Jahr bei der Standfestigkeitsprüfung durchfallen. Von insgesamt ungefähr 2500 überprüften Gräbern wohlgemerkt. Martin Berek und seine Kollegen haben also noch einiges vor sich. Bis sie alles überprüft haben, dauert es meistens 2 bis 3 Tage.
0: Aus Marktredwitz berichtete Christoph Röder.

0: 10 vor 6 hier im BR Schlager Feierabend. In Straubing haben heute Nachmittag die Filmtage bayerischer Schulen begonnen. Schüler aus ganz Bayern haben 40 Filmbeiträge eingereicht, die bis zum Samstag gezeigt und auch besprochen werden. Der Festivalleiter ist Markus Rammershofen und er erklärt uns, worum es bei diesem kleinen Festival geht.
1: Film spielt bei den Jugendlichen, insbesondere in den sozialen Medien, eine unglaublich große Rolle. Nur die Jugendlichen merken doch so langsam, dass diese schnelle Taktung und die Vielzahl sehr kurzer, mehr bewegter Bilder als eigentlich Film irgendwie an ihnen vorbeigeht, dass vielleicht was Wesentliches fehlt, nämlich Geschichten zu erzählen. Und darum geht es uns bei den Filmtagen bayerischer Schulen, dass wir Filme zeigen lassen, die von Schülerinnen und Schülern gemacht wurden, die etwas von sich zeigen und erzählen.
0: Und um was geht's inhaltlich in diesen Filmen?
1: Früher waren es oft Filme über Mobbing oder über Transgender-Fragen. Dieses Jahr dominiert die Frage nach Freundschaft, nach Nähe, nach Unmittelbarkeit und welche Rolle die neuen Medien dabei haben, einnehmen und wie sie diese Freundschaften eventuell sogar verhindern oder zumindest sehr stark beeinflussen.
0: Die Filmtage bayerischer Schulen in Straubing, und zwar dort im Theater am Hagen. Die dauern noch bis Samstag. Diese Sendung dagegen ist zu Ende. Das war der BR Schlager Feierabend. Ich wünsche Ihnen jetzt noch einen schönen restlichen Donnerstag. Lala.

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1: Um 18 Uhr mit Andreas Derschall. Seit 2 Wochen gibt es wieder einen Tankrabatt. Trotzdem kostet der Liter Sprit an den meisten Tankstellen weiter deutlich über 2 Euro. Wirtschaftswissenschaftler haben jetzt errechnet, die Steuererleichterungen kommen nur zu 2/3 bei den Verbrauchern an. Christina Kotter.
2: Das Deutsche Institut für Wirtschaftsforschung führt das auf den fehlenden Wettbewerb bei Raffinerien und Großhändlern zurück. Es fordert mehr Kontrolle durch das Bundeskartellamt. Eigentlich liegt die steuerliche Entlastung beim Tankrabatt bei rund 16,7% pro Liter. Im Vergleich zum Nachbarland Frankreich ohne Rabatt seien die Preise in Deutschland im Schnitt aber nur um bis zu 11 Cent je Liter gesunken. Auch das Münchner IFO-Institut meint, dass der Steuernachlass nicht in vollem Umfang weitergegeben wird. Der Wirtschaftsverband Fuels und Energie widerspricht. Er verweist auf die Weltmarktpreise für Kraftstoffe. Diese seien permanent in Bewegung.
1: Rettungsdienste und Notaufnahmen sind seit Jahren überlastet. Damit sich das ändert, hat der Bundestag jetzt eine Reform der Notfallversorgung verabschiedet. Kernziel ist, dass nur noch die Menschen in der Notaufnahme landen, die dort auch wirklich hingehören. Dadurch soll auch das medizinische Personal entlastet werden, betonte Bundesgesundheitsminister Linnemann. Außerdem hofft die Bundesregierung, mit bedarfsgerechten Rettungseinsätzen mehr als 1 Milliarde Euro pro Jahr einzusparen. Im Streit über den künftigen billionenschweren EU-Haushalt ab 2028 ist kein Kompromiss in Sicht. Bundeskanzler Merz und andere finanzstarke Mitgliedsländer beharren beim EU-Gipfel in Brüssel weiter auf Einsparungen. Eine große Gruppe von Ländern fordert dagegen höhere Beiträge. Sie zahlen wenig in den EU-Haushalt ein, bekommen aber viel Geld für strukturschwache Regionen. Mit Blick auf die Ukraine sagte Merz, die EU werde ihre Hilfen erneut aufstocken müssen, um dem Land über den Winter zu helfen. Wenn Kontodaten in falsche Hände kommen und Betrüger Geld abheben, dann müssen Banken das Geld zunächst sofort erstatten. Das hat der Europäische Gerichtshof entschieden. Zahlungsdienstleister können aber Verluste zurückfordern, wenn die Kunden grob fahrlässig gehandelt haben. Im konkreten Fall war eine Frau über einen Link auf einer gefälschten Bank-Webseite gelandet. Dort hatte sie ihre Kontodaten angegeben. Der Täter überwies rund 700 Euro auf ein eigenes Konto. Die Bank lehnte eine Erstattung ab. 7 Jahre nach dem Volksbegehren Rettet die Bienen wird die bayerische Staatsregierung ihr Naturschutzgesetz überarbeiten. Darüber hat der Landtag heute in erster Lesung beraten. Umweltverbände und die Opposition sind skeptisch.
3: Für Bayerns Umweltminister Thorsten Glauber ist es etwa ein Fortschritt, dass Grünland künftig nicht mehr alle 5 Jahre umgepflügt werden müsse, um seinen Status als Ackerfläche zu erhalten. Christian Hirneis von den Grünen kritisiert jedoch, dass in Zukunft Gewässerrandstreifen nicht mehr so gut geschützt würden wie bisher und dass das Wiedervernässen von Mooren eher schwieriger als leichter würde. Arne Wilsdorf aus dem Bayerischen Landtag.
1: Das Wetter in Bayern, am Abend meist trocken und mild, in der Nacht in den Niederungen wieder Nebel und Hochnebel bei Tiefstwerten von 8 bis 0 Grad. Morgen meist sonnig, am Samstag trüb und regnerisch, am Sonntag bewölkt, nur im Südosten Auflockerungen, Höchstwerte 8 bis 16 Grad. Es ist 18.03 Uhr. Die Verkehrsmeldungen: A3 Passau Richtung Linz zwischen Passau Süd und Pocking, Stau. A8 München Richtung Salzburg zwischen Rosenheim West und Rohrdorf, 5 Kilometer Stau an einer Baustelle. A8 Salzburg Richtung München zwischen Fraßdorf und Rosenheim, Stau an der Baustelle. Die A9 München Richtung Nürnberg ist zwischen Lenting und Denkendorf nach einem LKW-Brand gesperrt. Es staut sich ab Manching. A93 Holledau Richtung Regensburg zwischen Bad Abbach und Regensburg Nord, stockender Verkehr nach einem Unfall mit mehreren Fahrzeugen. A94 München Richtung Passau zwischen Paarstetten und Dorfen Stau. A96 München Richtung Lindau zwischen Inning am Ammersee und Landsberg am Lech Ost. Stockender Verkehr an einer Baustelle. Und A99 Westumfahrung München Richtung Lindau zwischen Fröttmanning Nord und Dreieck Allach. 10 Kilometer stockender Verkehr. Soweit die Verkehrsübersicht.
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1: Um 19 Uhr mit Andreas Derschall. Seit gut zwei Wochen gilt der neue Tankrabatt. Um 16,7 Cent pro Liter sind die Energiesteuern gesenkt worden. Die Preise an der Zapfsäule sind laut Experten aber im Schnitt nur um 10 bis 11 Cent gesunken. Der Rabatt wird also nur zu zwei Dritteln an die Autofahrer weitergegeben. Christina Kotter.
2: Das Deutsche Institut für Wirtschaftsforschung führt das auf den fehlenden Wettbewerb bei Raffinerien und Großhändlern zurück. Es fordert mehr Kontrolle durch das Bundeskartellamt. Auch das Münchner IFO-Institut meint, dass der Steuernachlass nicht in vollem Umfang weitergegeben wird. Der Wirtschaftsverband Fuels und Energie widerspricht. Er verweist auf die Weltmarktpreise für Kraftstoffe. Diese seien permanent in Bewegung.
1: Nach großer Empörung im In- und Ausland macht US-Präsident Trump einen Rückzieher. Die geplante Hinrichtung des Amokläufers Nidal Hassan im Bundesstaat Texas soll doch nicht per Livestream übertragen werden. Das gab Trump auf seiner Plattform Truth Social bekannt.
3: Die Live-Übertragung hätte eine starke abschreckende Wirkung für die Welt sein können, so Trump. Aber viele anständige Menschen würden lieber nicht mit ansehen, wie Hassan sterbe. US-Verteidigungsminister Pete Hegseth hatte in der vergangenen Woche angekündigt, dass die Hinrichtung am 3. Dezember öffentlich stattfinden solle. Das Pentagon bestätigte später, dass es einen Livestream geben solle. Der Plan stieß nicht nur bei Demokraten, sondern auch bei Republikanern auf scharfe Kritik. Nina Barth, Washington.
1: Notaufnahmen und Rettungsdienste sollen entlastet, Patienten schneller an den richtigen Arzt vermittelt werden. Das ist das Ziel einer Reform der Notfallversorgung, die der Bundestag beschlossen hat. Geplant ist, dass an Krankenhausstandorten Notfallzentren eingerichtet werden, die zur zentralen Anlaufstelle für Patienten werden. Von den Krankenkassen kommt Lob für die Reform. Die Stiftung Patientenschutz hat allerdings Zweifel, dass Kliniken und Praxen den Aufwand personell stemmen können. Ab Januar soll es den Personalausweis auch auf dem Smartphone geben. Der Bundestag hat die Einführung der digitalen Brieftasche beschlossen. Sie soll auch in anderen EU-Staaten genutzt werden können. Neben dem Ausweis soll es auch möglich sein, andere digitale Dokumente zu verwalten und elektronisch zu unterschreiben. Den Personalausweis in Kartenform soll es aber weitergeben. Beschlossen wurde auch, wer mit 70 Jahren oder älter einen neuen Personalausweis beantragt, muss ihn nicht mehr verlängern. Nach einem Stromausfall im unterfränkischen Landkreis Main-Spessart ist die Versorgung fast überall wiederhergestellt. Seit dem frühen Nachmittag waren nach Angaben des Landratsamtes vor allem Lohr am Main und seine Ortsteile betroffen. Insgesamt waren laut der Bayernwerk Netz GmbH mehrere tausend Haushalte ohne Strom. Als Ursache nannte der Energieversorger dem BR einen technischen Defekt in einem Umspannwerk in Lohr. Auch das Mobilfunknetz war zeitweise ausgefallen. Das Wetter in Bayern: am Abend meist trocken und mild, in der Nacht in den Niederungen wieder Nebel oder Hochnebel, bei Tiefstwerten von 8 bis 0 Grad. Morgen meist sonnig, am Samstag trüb und regnerisch, am Sonntag bewölkt, nur im Südosten Auflockerungen, Höchstwerte 8 bis 16 Grad. Es ist 19.03 Uhr. Die Verkehrsmeldungen: A8 München Richtung Salzburg zwischen Rosenheim West und Rohrdorf, Stau an einer Baustelle. A8 Salzburg Richtung München zwischen Fraßdorf und Rosenheim, Stau an der Baustelle. A9 München Richtung Nürnberg zwischen Manching und Lenting, Stau wegen Bergungsarbeiten. Der Verkehr wird an der Unfallstelle vorbeigeführt. A94 Passau Richtung München zwischen Paarstetten und Dorfen, Stau nach einem Unfall. Und B471 Garching Richtung Fürstenfeldbruck zwischen Oberschleißheim und Karlsfeld, Stau. Soweit die Verkehrsübersicht.
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1: Schlager. 20 Uhr mit Jean-Marc Heukemes. Das Bundeskartellamt hat bestätigt, dass der Tankrabatt nicht vollständig an die Autofahrer weitergegeben wird. Präsident Andreas Mundt sagte dem MDR, die Zahlen sprechen dafür. Es sei aber noch zu früh, einen konkreten Prozentsatz zu nennen. Wirtschaftsinstitute hatten berichtet, dass nur etwa 2/3 bei den Verbrauchern angekommen sind. Mundt erklärte, dazu müsse man die Preise über einen längeren Zeitraum beobachten. Und das tue das Kartellamt auch. Anfang Oktober wurde die Steuer auf Kraftstoffe um rund 17 Cent gesenkt. Der Bundestag hat die rechtliche Grundlage für eine digitale Brieftasche beschlossen. Die App DU soll am 2. Januar 2027 starten. Damit sollen sich Bürger künftig online gegenüber Behörden und Unternehmen ausweisen können. Das Gesetz sieht außerdem Erleichterungen bei Ausweisen vor. Wer bei der Beantragung seines letzten Personalausweises mindestens 70 Jahre alt war, soll diesen unbegrenzt nutzen können. Auch Reisepässe müssen bei einem Umzug künftig nicht mehr geändert werden. Volkswagen bereitet nach eigenen Angaben eine weitere Rückrufaktion in Deutschland vor. Ein Sprecher bestätigte einen Bericht, wonach einige tausend Elektrofahrzeuge betroffen sind. Batteriezellen könnten wegen eines Produktionsfehlers brennen. Dem Bericht zufolge sind Fahrzeuge der ID-Familie sowie der Cupra Born aus den Produktionsjahren 2023 bis 2025 betroffen. Vor wenigen Wochen erst hatte VW gut 5 Millionen Autos wegen einer rostanfälligen Schraube an der Lenkung in die Werkstätten beordert. Sachsen hat im Bundesvergleich ein relativ gutes Nahverkehrsangebot. Das geht aus einer Auswertung der Denkfabrik Agora Verkehrswende hervor. Bei den Landkreisen bekam das ÖPNV-Angebot in Leipzig, Meißen und Zwickau gute Noten. Schlusslicht im Freistaat ist Nordsachsen. Frauen sollen künftig bereits ab 45 Jahren kostenlos am Programm zur Brustkrebsfrüherkennung teilnehmen können. Der gemeinsame Bundesausschuss beschloss, die Altersgrenze für das Mammographie-Screening von bisher 50 Jahren abzusenken. Voraussetzung ist, dass die Rechtsaufsicht im Gesundheitsministerium den Beschluss nicht beanstandet. Die Neuregelung könnte dann zum 1. August 2027 in Kraft treten. Das waren die Nachrichten. Das Wetter? In der Nacht wolkig, gelegentlich klar und trocken, gegen Morgen dann stellenweise Nebel, Tiefstwerte 6 bis 2 Grad, vereinzelt Frost. Morgen dann nach Nebelwolken, zunehmend heiter und trocken, 16 bis 21 Grad. Und am Wochenende dann mehr Wolken als Sonne, zeitweise auch Regen und kühler, das Ganze bei 9 bis 14 Grad. Die Zeit 20.03 Uhr.
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1: Um 21 Uhr mit Jean-Marc Reukemes. Die italienische Großbank UniCredit hat eine weitere Hürde auf dem Weg zur Übernahme der Commerzbank übersprungen. Wie UniCredit mitteilte, gibt die Europäische Zentralbank grünes Licht. Demnach dürfen die Italiener ihre Anteile an der Commerzbank unbegrenzt aufstocken. Die Führung der zweitgrößten deutschen Bank wehrt sich seit fast 2 Jahren gegen die Übernahme durch die Mailänder Großbank. Der deutsche Staat hält gut 13% an der Commerzbank. Die Bundesregierung will betriebsbedingte Kündigungen vermeiden. Das Bundeskartellamt hat bestätigt, dass der Tankrabatt nicht vollständig an die Autofahrer weitergegeben wird. Präsident Andreas Mundt sagte dem MDR, die Zahlen sprechen dafür. Es sei aber noch zu früh, einen konkreten Prozentsatz zu nennen. Wirtschaftsinstitute hatten berichtet, dass nur etwa 2/3 bei den Verbrauchern angekommen sind. Mundt erklärte, dazu müsse man die Preise über einen längeren Zeitraum beobachten. Und das tue das Kartellamt auch. Anfang Oktober wurde die Steuer auf Kraftstoffe um rund 17 Cent gesenkt. Bundeswirtschaftsministerin Katharina Reiche muss ein Instagram-Video vorläufig löschen. Das Bundesverfassungsgericht gab einem Eilantrag der Linken statt. In dem Video hatte die CDU-Politikerin unter anderem von einer Partei gesprochen, die Antisemitismus offen lebe. Das Gericht begründete seine Entscheidung mit möglichen Nachteilen für die gleichberechtigte Teilnahme am politischen Wettbewerb. Volkswagen bereitet nach eigenen Angaben eine weitere Rückrufaktion in Deutschland vor. Ein Sprecher bestätigte einen Bericht, wonach einige tausend Elektrofahrzeuge betroffen sind. Batteriezellen könnten wegen eines Produktionsfehlers brennen. Dem Bericht zufolge sind Fahrzeuge der ID-Familie sowie der Cupra Born aus den Produktionsjahren 2023 bis 2025 betroffen. Vor wenigen Wochen erst hatte VW gut 5 Millionen Autos wegen einer rostanfälligen Schraube an der Lenkung in die Werkstätten beordert. Die geplante Live-Übertragung einer Hinrichtung in den USA ist abgesagt worden. Präsident Donald Trump teilte mit, die Exekution werde nicht im Internet übertragen. Die engsten Angehörigen könnten jedoch dabei sein, wenn der verurteilte Attentäter sterbe. Der frühere Psychiater der US-Armee hatte 2009 auf einem Militärstützpunkt in Texas 13 Menschen erschossen. Er soll deshalb Anfang Dezember durch ein Erschießungskommando hingerichtet werden. Das waren die Nachrichten. Das Wetter? In der Nacht locker bewölkt und trocken, später auch Nebel bei 6 bis 2 Grad. Morgen nach Nebel und Wolken, dann aber auch zunehmend heiter und trocken. Das Ganze bei 16 bis warmen 21 Grad. Die Zeit 21.03 Uhr.
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1: Um 22 Uhr mit Jean-Marc Heukemes. Die italienische Großbank UniCredit hat eine weitere Hürde auf dem Weg zur Übernahme der Commerzbank übersprungen. Wie UniCredit mitteilte, gibt die Europäische Zentralbank grünes Licht. Demnach dürfen die Italiener ihre Anteile an der Commerzbank unbegrenzt aufstocken. Die Führung der zweitgrößten deutschen Bank wehrt sich seit fast 2 Jahren gegen die Übernahme durch die Mailänder Großbank. Der deutsche Staat hält gut 13% an der Commerzbank. Die Bundesregierung will betriebsbedingte Kündigungen vermeiden. Das Bundeskartellamt hat bestätigt, dass der Tankrabatt nicht vollständig an die Autofahrer weitergegeben wird. Präsident Andreas Mundt sagte dem MDR, die Zahlen sprechen dafür. Es sei aber noch zu früh, einen konkreten Prozentsatz zu nennen. Wirtschaftsinstitute hatten berichtet, dass nur etwa 2/3 bei den Verbrauchern angekommen sind. Mundt erklärte, dazu müsse man die Preise über einen längeren Zeitpunkt beobachten. Und das tue das Kartellamt auch. Anfang Oktober wurde die Steuer auf Kraftstoffe um rund 17 Cent gesenkt. Volkswagen bereitet nach eigenen Angaben eine weitere Rückrufaktion in Deutschland vor. Ein Sprecher bestätigte einen Bericht, wonach einige tausend Elektrofahrzeuge betroffen sind. Batteriezellen könnten wegen eines Produktionsfehlers brennen. Dem Bericht zufolge sind Fahrzeuge der ID-Familie sowie der Cupra Born aus den Produktionsjahren 2023 bis 2025 betroffen. Vor wenigen Wochen erst hatte VW gut 5 Millionen Autos wegen einer rostanfälligen Schraube an der Lenkung in die Werkstätten beordert. Sachsen hat im Bundesvergleich ein relativ gutes Nahverkehrsangebot. Das geht aus einer Auswertung der Denkfabrik Agora Verkehrswende hervor. Bei den Landkreisen bekam das ÖPNV-Angebot in Leipzig, Meißen und Zwickau gute Noten. Schlusslicht im Freistaat ist Nordsachsen. Bundesweit am schlechtesten bewertet wurde der Nahverkehr im bayerischen Landkreis Straubing-Bogen. Fußball-Bundesligist Bayer Leverkusen hat in der Europa League beim polnischen Meister Poznan mit 4:0 gewonnen. Für die Werkself ist es der 2. Sieg im 2. Spiel. Im Spiel Hoffenheim gegen Beşiktaş Istanbul steht es zur Halbzeit 0:0 torlos. Das waren die Nachrichten. Das Wetter? In der Nacht wolkig, gelegentlich klar und trocken, gegen Morgen dann stellenweise Nebel, Tiefstwerte 6 bis 2 Grad, vereinzelt Frost. Morgen anfangs gebietsweise Nebel und viele Wolken, am Nachmittag dann aber verbreitet heiter und trocken bei 16 bis 21 Grad und am Wochenende mehr Wolken als Sonne und zeitweise Regen und kühl. Die Zeit 22.03 Uhr.
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1: Um 23 Uhr mit Milat Kupay. Das Bundeswirtschaftsministerium muss ein Instagram-Video löschen, in dem Ministerin Reiche der Linken Antisemitismus vorwirft. Das hat das Bundesverfassungsgericht entschieden und damit einem Eilantrag der Partei stattgegeben. Aus Berlin, Oliver Neuroth.
2: Reiches Ministerium reagiert nüchtern auf die Nachricht aus Karlsruhe. Man werde die Entscheidung des Bundesverfassungsgerichts nun prüfen und die Konsequenzen selbstverständlich umsetzen. Die Linke als Gewinnerin des Rechtsstreits reagiert geradezu euphorisch. Bundesgeschäftsführer Ehling spricht im Interview mit dem Spiegel von einer Schmutzkampagne der CDU-Ministerin gegen die Linke, die gerade wie ein Kartenhaus in sich zusammenfällt. Das Bundeswirtschaftsministerium hatte Ende September ein Video mit einem Ausschnitt einer Rede von Ministerin Reiche auf Instagram veröffentlicht. Darin sprach sie über eine Partei, die, Zitat, Antisemitismus offen lebt, Zitat Ende.
1: Der Bundestag hat 2 Auslandseinsätze der Bundeswehr verlängert. Die deutsche Marine kann sich somit bis Ende Oktober kommenden Jahres weiter mit maximal 350 Bundeswehrsoldatinnen und Soldaten an der EU-Mission Aspides im Roten Meer beteiligen. Außerdem können bis zu 50 Bundeswehrangehörige weiter bei der UN-Blauhelm-Mission im Südsudan eingesetzt werden. Wer Opfer eines Kontobetrugs wurde, weil er beispielsweise auf einen betrügerischen Online-Link geklickt hat, bekommt mehr Rechte. Der Europäische Gerichtshof hat entschieden, dass Banken ihren Kundinnen und Kunden das verlorene Geld künftig sofort zurückerstatten müssen. Johannes Trahn aus der Nachrichtenredaktion fasst die neue Regel zusammen.
3: Erstmal spielt's keine Rolle, ob wir unvernünftig gehandelt haben, also zum Beispiel nicht aufgepasst haben, als wir auf den Betrügerlink geklickt haben. Die Bank muss uns die Summe, um die wir betrogen wurden, sofort wieder gutschreiben. So haben die Richter in Luxemburg jetzt geurteilt. Danach kann die Bank den Fall zwar prüfen und von uns verlangen, dass wir ihr das Geld zurückzahlen. Dazu muss sie uns aber nachweisen, dass wir eben ganz klar nicht genug aufgepasst haben. Zusammengefasst kann man sagen, erstmal gibt's in jedem Fall Geld zurück, danach könnte es aber nochmal Diskussionen mit der Bank geben.
1: Der Autobauer Volkswagen muss mehrere E-Auto-Modelle in Deutschland zurückrufen. Das hat der Konzern dem NDR bestätigt. Grund seien Probleme mit der Batterie. Demnach können fehlerhafte Batteriezellen eines Zulieferers zu einem Überhitzen der Batterie führen. Betroffen sind Fahrzeuge aus der ID und der Cupra-Baureihe. Und noch 2 Ergebnisse aus der Fußball-Europa-League. Bayer Leverkusen hat am Abend beim polnischen Meister Lech Posen mit 4:0 gewonnen. Die TSG Hoffenheim unterlag dagegen Beşiktaş Istanbul mit 2:3. In der Conference League konnte sich der SC Freiburg mit 3:2 gegen den tschechischen Erstligisten Jablonec durchsetzen. Das waren die Nachrichten. Und das Wetter, 16 bis 23 Grad am Tage. Es ist 23.03 Uhr.
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1: Um 0 Uhr mit Katja Kindermann. Rauchen wird in den nächsten Jahren deutlich teurer. Der Bundestag hat am späten Abend eine Erhöhung der Tabaksteuer beschlossen. Womit Raucher konkret rechnen müssen, sollte auch der Bundesrat zustimmen, erklärt Ilias Sahner aus Berlin.
2: Ja, Zigaretten werden in den nächsten Jahren Schritt für Schritt teurer. Eine Packung mit 20 Zigaretten kostet aktuell im Schnitt so gut 8 Euro. Bis 2030 könnte der Preis dann auf knapp 12 Euro steigen. Das wären dann fast 4 Euro mehr pro Packung. Und nicht nur Zigaretten werden teurer, auch Drehtabak, Shisha-Tabak und Liquids für E-Zigaretten werden stärker besteuert. Die Bundesregierung will die Steuer dann ab 2027 jedes Jahr erhöhen.
1: Außerdem hat der Bundestag zwei Auslandseinsätze der Bundeswehr verlängert. Die deutsche Marine kann sich damit bis Ende Oktober kommenden Jahres weiter mit maximal 350 Soldaten an der EU-Mission Aspides im Roten Meer beteiligen. Außerdem können bis zu 50 Bundeswehrangehörige weiter bei der UN-Blauhelm-Mission im Südsudan eingesetzt werden. Die Linkspartei hat im Streit um ein Instagram-Video von Bundeswirtschaftsministerin Reiche einen juristischen Erfolg erzielt. Die CDU-Politikerin muss das Video online zunächst entfernen. Das hat das Bundesverfassungsgericht entschieden und damit einem Eilantrag der Linken stattgegeben. Reiche hatte das Video wenige Tage nach dem Wahlsieg der Linken in Berlin auf der Seite ihres Ministeriums veröffentlicht. Darin wirft sie der Linken vor, offen Antisemitismus zu leben und den Juden in der Hauptstadt Angst zu machen. Dies sei schlecht für den Investitionsstandort Deutschland. Ein Sieg und eine Niederlage, das ist die Bilanz der deutschen Clubs in der Fußball-Europa League. Hoffenheim hat am Abend verloren, Leverkusen gewonnen. Aus der Sportredaktion Jan Möller.
3: Für Bayer Leverkusen war es beim polnischen Meister Lech Posen eine ganz klare Angelegenheit. Schon zur Pause lag der Bundesligist mit 3:0 vorn. Zweimal traf Schick per Elfmeter, einmal Tillmann und kurz vor Schluss dann auch noch Maser. 4:0, es war der zweite Sieg im zweiten Spiel. Die zweite Niederlage hat die TSG Hoffenheim kassiert. 2:3 zu Hause gegen Beşiktaş Istanbul. Stimmungsmäßig auf den Rängen waren die Türken klar überlegen. Und sportlich war Beşiktaş zumindest in der zweiten Halbzeit das konsequentere Team. Im dritthöchsten Europapokalwettbewerb der Conference League spielt der aktuelle Bundesligaspitzenreiter SC Freiburg und der hat seine Auftaktpartie gewonnen, 3:2 gegen Jablonec aus Tschechien.
1: Das waren die Nachrichten. Das Wetter in Deutschland, oft trocken, gebietsweise Nebel. Tiefstwerte 15 Grad auf Sylt bis 2 Grad im Bayerischen Wald. Tagsüber nach Nebel heiter und trocken, im Nordwesten mehr Wolken, an der Nordsee ein paar Schauer. Die Höchstwerte liegen bei 16 bis 23 Grad. Am Samstag Wolken, auch Sonne und einige Schauer. Die Temperaturen hier 10 bis 18 Grad. Und am Sonntag im Osten freundlich, im Westen noch Regen. Die Temperaturen hier 8 bis 17 Grad. Die Zeit, es ist jetzt 0:03 Uhr.
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2: 1764 siegten die Engländer über schottische Stuart-Anhänger in der Schlacht von Culloden Morn. Im Kampf stirbt ein schottischer Adeliger und als seine heimliche Geliebte dies erfährt, stürzt sie sich nachts in die Sturmflut und ertrinkt. 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
1: Um 1 Uhr mit Katja Kindermann. Rauchen wird in den nächsten Jahren deutlich teurer. Der Bundestag hat am späten Abend eine Erhöhung der Tabaksteuer beschlossen. Womit Raucher konkret rechnen müssen, sollte auch der Bundesrat zustimmen, erklärt Ilias Sanner aus Berlin.
2: Ja, Zigaretten werden in den nächsten Jahren Schritt für Schritt teurer. Eine Packung mit 20 Zigaretten kostet aktuell im Schnitt so gut 8 Euro. Bis 2030 könnte der Preis dann auf knapp 12 Euro steigen. Das wären dann fast 4 Euro mehr pro Packung. Und nicht nur Zigaretten werden teurer, auch Drehtabak, Shisha-Tabak und Liquids für E-Zigaretten werden stärker besteuert. Die Bundesregierung will die Steuer dann ab 2027 jedes Jahr erhöhen.
1: Bundeswirtschaftsministerin Reiche muss ein Instagram-Video auf der Seite ihres Ministeriums vorerst löschen. Das hat das Bundesverfassungsgericht entschieden und damit einem Eilantrag der Linken stattgegeben. Aus Karlsruhe, Alena Lagmöller.
3: Bundeswirtschaftsministerin Katharina Reiche behauptete in einem Instagram-Video, eine Partei, die über Enteignungen spreche und diese sogar in ihr Programm schreibe, die offen Antisemitismus lebe, sei gefährlich für den Investitionsstandort Deutschland. Das Brisante? Das Statement hatte Reiche auf dem offiziellen Instagram-Account ihres Ministeriums veröffentlicht. Nun hat das Bundesverfassungsgericht entschieden, das Video enthalte schwerwiegende negative Zuschreibungen, die der Linken schaden können. Gerade mit Blick auf die laufenden Gespräche über die Regierungsbildung in Berlin.
1: Die EU-Länder sind sich weiter uneins über den nächsten langfristigen EU-Haushalt. Weil beim Treffen der Staats- und Regierungschefs in Brüssel kein Kompromiss gefunden wurde, soll ein neuer Vorschlag ausgearbeitet werden. Wie eine EU-Beamte mitteilte, will Ratspräsident Costa ihn in den nächsten Wochen präsentieren. Ende November sei dann ein Sondertreffen der Staats- und Regierungschefs geplant. Die EU-Kommission hatte einen Entwurf von knapp 2 Billionen Euro vorgestellt. Mehrere Länder, darunter Deutschland, fordern aber deutliche Kürzungen. Die Apotheken haben bei wichtigen Medikamenten für den Winter Entwarnung gegeben. Apothekerpräsident Preis sagte der Neuen Osnabrücker Zeitung, bei Grippemitteln, Fiebersäften und Antibiotika sei die Versorgung gesichert. Selbst wenn einzelne Antibiotika knapp würden, gäbe es Alternativen. Bei mehr als 500 anderen Arzneimitteln gäbe es allerdings weiter Lieferengpässe. Preis rät, die eigene Hausapotheke zu prüfen und rechtzeitig aufzufüllen. Das gelte besonders für Familien mit Kindern. Das waren die Nachrichten. Das Wetter in Deutschland. Oft trocken, gebietsweise Nebel. Tiefstwerte 15 Grad auf Sylt bis 2 Grad im Bayerischen Wald. Tagsüber nach Nebel heiter und trocken, im Nordwesten mehr Wolken. An der Nordsee ein paar Schauer. Höchstwerte 16 bis 23 Grad. Am Samstag Wolken, auch Sonne und einige Schauer. 10 bis 18 Grad. Und am Sonntag im Osten freundlich, im Westen noch Regen. 8 bis 17 Grad. Es ist jetzt 1.03 Uhr.
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1: Um 2 Uhr mit Katja Kindermann. Rauchen wird in den nächsten Jahren deutlich teurer. Der Bundestag hat am späten Abend eine Erhöhung der Tabaksteuer beschlossen. Womit Raucher konkret rechnen müssen, sollte auch der Bundesrat zustimmen, erklärt Elias Sahner aus Berlin.
2: Ja, Zigaretten werden in den nächsten Jahren Schritt für Schritt teurer. Eine Packung mit 20 Zigaretten kostet aktuell im Schnitt so gut 8 Euro. Bis 2030 könnte der Preis dann auf knapp 12 Euro steigen. Das wären dann fast 4 Euro mehr pro Packung. Und nicht nur Zigaretten werden teurer, auch Drehtabak, Shisha-Tabak und Liquids für E-Zigaretten werden stärker besteuert. Die Bundesregierung will die Steuer dann ab 2027 jedes Jahr erhöhen.
1: Beim EU-Gipfel in Brüssel hat es keine Einigung über den nächsten langfristigen Haushalt gegeben. Deshalb wollen die EU-Spitzen nun in den nächsten Wochen einen Kompromissvorschlag erarbeiten. Aus Brüssel Andreas Meyer-Feist.
3: Deutschland und andere Länder, die hohe EU-Mitgliedsbeiträge aufweisen, lehnen den Vorschlag der EU-Kommission, aber auch den des EU-Parlamentes ab. Beide Vorschläge sehen deutliche Steigerungen vor. Dabei geht es um insgesamt 2 Billionen Euro von 2028 bis 2034. Deutschland, Österreich, die Niederlande und Schweden wollen den Entwurf um mehrere hundert Milliarden Euro kürzen. Nun liegt es am EU-Ratspräsidenten, den Knoten in den kommenden Wochen zu lösen. Ein Sondergipfel im November soll dann den Durchbruch bringen.
1: An einer Grundschule im US-Bundesstaat Oregon sind Schüsse gefallen. Medienberichten zufolge wurden 3 Kinder und ein Erwachsener getötet. Die Polizei der Stadt Bend hatte in einer ersten Stellungnahme zunächst von mindestens 2 Verletzten gesprochen. Sie bestätigte, dass der mutmaßliche Schütze tot ist. Er sei kurz nach dem Notruf erschossen worden. Ob von Polizisten oder von einer anderen Person, ist noch offen. Und noch 2 Ergebnisse aus der Fußball-Europa League. Bayer Leverkusen hat am Abend beim polnischen Meister Lech Posen mit 4:0 gewonnen. Die TSG Hoffenheim unterlag dagegen Beşiktaş Istanbul mit 2:3. In der Conference League konnte sich der SC Freiburg mit 3:2 gegen den tschechischen Erstligisten Jablonec durchsetzen. Das waren die Nachrichten. Das Wetter in Deutschland. Oft trocken, gebietsweise Nebel. Tiefstwerte 15 Grad auf Sylt bis 2 Grad im Bayerischen Wald. Tagsüber nach Nebel heiter und trocken, im Nordwesten mehr Wolken, an der Nordsee ein paar Schauer. Die Höchstwerte liegen dann bei 16 bis 23 Grad. Am Samstag Wolken, auch Sonne und einige Schauer, 10 bis 18 Grad. Und am Sonntag im Osten freundlich, im Westen noch Regen. Die Temperaturen liegen dann bei 8 bis 17 Grad. Die Zeit, es ist jetzt 2:03 Uhr.
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